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1: Ich bin Silas Quiring. Dieser Tag ist ein Auftrag an uns alle, dafür zu sorgen, dass sich Hochwasserkatastrophen möglichst nicht wiederholen. Das hat Bundespräsident Steinmeier bei einem Besuch im Ahrtal gesagt. Dort waren bei der Flutkatastrophe vor genau 5 Jahren 135 Menschen gestorben. Insgesamt gab es über 180 Tote. Der Iran-Krieg steuert womöglich auf die nächste Eskalationsstufe zu. US-Präsident Trump droht jetzt mit Angriffen auf Kraftwerke und Brücken, wenn Teheran nicht an den Verhandlungstisch zurückkehrt. Der Iran sagt wiederum, die USA haben mit ihrer Hafenblockade das gemeinsame Rahmenabkommen demontiert. Wer in ein Pflegeheim zieht, muss immer mehr aus eigener Tasche dazu zahlen. Im bundesweiten Schnitt kostet es im ersten Jahr im Monat knapp 3.400 Euro, die die Bewohner selbst oder ihre Familien stemmen müssen. Laut Verband der Ersatzkassen liegt das unter anderem daran, dass Pflegekräfte inzwischen deutlich mehr verdienen. Spanien steht im WM-Finale. Die Iberer bremsten Topfavorit Frankreich und Superstar Mbappé mit ihrer starken Defensive komplett aus und siegten mit 2:0. Im zweiten Halbfinale wollen England und Argentinien heute nachziehen. Das Endspiel steigt dann am Sonntag.
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2: Aktuell ist es durchwachsen, stellenweise regnet es auch, es kann auch zu einem Hitzegewitter kommen. Im Laufe des Tages ist es fast genauso wie gestern. Es kann mal regnen, mal gewittern, mal die Sonne scheinen, bei Höchstwerten von bis zu 25 Grad. Und der Radio-Seefunk-Wettertrend für die ganze Heimat, morgen meist sonnig, teils Regen.
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1: Ich bin Silas Quiring, guten Morgen. Der Top-Favorit ist raus. Im WM-Halbfinale hat Spanien Frankreich bezwungen. Die Franzosen verloren am Ende mit 0:2. Die Spanier ziehen dank ihrer starken Verteidigung mit nur einem Gegentor im ganzen Turnier ins Endspiel gegen England oder Argentinien. Die Bahn hat immer mehr mit Sabotage zu kämpfen. Laut Bild gab es von Januar bis Juni schon 2200 Sabotagefälle wie Brandstiftung, durchtrennte Kabel oder Metalldiebstahl. Ein Plus von 7% im Vergleich zum letzten Jahr. Darunter leiden nicht nur Fahrgäste, sondern auch der Güterverkehr. Schmerz und Leid sind 5 Jahre nach der verheerenden Flutkatastrophe in Rheinland-Pfalz und NRW nicht vergessen. Das hat Bundespräsident Steinmeier bei einem Besuch im Ahrtal gesagt. Allein dort waren 135 Menschen bei der Flut ums Leben gekommen. Insgesamt starben mehr als 180 Menschen. Donald Trump will den Iran zurück an den Verhandlungstisch zwingen. Der US-Präsident droht mit Angriffen auf Kraftwerke und Brücken im Land, falls die Friedensgespräche nicht vorankommen. Der Iran sieht in der Blockade ihrer Häfen wiederum einen Verstoß gegen das gemeinsame Rahmenabkommen.
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2: Aktuell ist es durchwachsen, stellenweise regnet es auch. Es kann auch zu einem Hitzegewitter kommen. Im Laufe des Tages ist es fast genauso wie gestern. Es kann mal regnen, mal gewittern, mal die Sonne scheinen, bei Höchstwerten von bis zu 25 Grad. Und der Radio Seefunk-Wettertrend für die ganze Heimat. Morgen meist sonnig, teils Regen.
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1: Ich bin Silas Quiring, guten Morgen. Der Iran-Krieg steuert womöglich auf die nächste Eskalationsstufe zu. US-Präsident Trump droht jetzt mit Angriffen auf Kraftwerke und Brücken, wenn Teheran nicht an den Verhandlungstisch zurückkehrt. Der Iran sagt wiederum, die USA haben mit ihrer Hafenblockade das gemeinsame Rahmenabkommen demontiert. Dieser Tag ist ein Auftrag an uns alle, dafür zu sorgen, dass sich Hochwasserkatastrophen möglichst nicht wiederholen. Das hat Bundespräsident Steinmeier bei einem Besuch im Ahrtal gesagt. Dort waren bei der Flutkatastrophe vor genau 5 Jahren 135 Menschen gestorben. Insgesamt gab es über 180 Tote. Bürokratie abbauen, das hat sich die schwarz-rote Bundesregierung ja von Anfang an auf die Fahne geschrieben. Und jetzt soll da das nächste Maßnahmenpaket beschlossen werden. Laut Digitalminister Wildberg

0: sollen Bürger und Unternehmen dadurch um 600 Millionen Euro entlastet werden. Spanien steht im WM-Finale. Die Iberer bremsten Topfavorit Frankreich und Superstar Mbappé mit ihrer starken Defensive komplett aus und siegten mit 2:0. Im zweiten Halbfinale wollen England und Argentinien heute nachziehen. Das Endspiel steigt dann am Sonntag.
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2: Aktuell ist es durchwachsen, stellenweise regnet es auch. Es kann auch zu einem Hitzegewitter kommen. Im Laufe des Tages ist es fast genauso wie gestern. Es kann mal regnen, mal gewittern, mal die Sonne scheinen, bei Höchstwerten von bis zu 25 Grad. Und der Radio-Seefunk-Wettertrend für die ganze Heimat. Morgen meist sonnig, teils Regen.
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7: Aktuell ist es durchwachsen, stellenweise regnet es auch. Es kann auch zu einem Hitzegewitter kommen. Im Laufe des Tages ist es fast genauso wie gestern. Es kann mal regnen, mal gewittern, mal die Sonne scheinen, bei Höchstwerten von bis zu 25 Grad. Und der Radio-Seefunk-Wettertrend für die ganze Heimat. Morgen meist sonnig, teils Regen.
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3: Guten Morgen.
4: Guten Morgen.
3: Mein Thema heute, eiskalt. Ich war in einem Konzert mit der Musik der James-Bond-Filme und auf der Leinwand flimmerten die Trailer mit dem eiskalten Agenten 007. Da ging's natürlich zur Sache und es gab viele Gewaltszenen, vom Erschießen bis zu riesigen Explosionen. Aber klar, war alles nur Fake. Doch am nächsten Tag sehe ich in den Nachrichten dasselbe, aber diesmal real. Ein Motorboot wird einfach mal schnell in die Luft gesprengt, samt Personal. Eiskalt befohlen und ausgeführt, License to Kill. Nur von den Menschen, die das ausführen mussten, wird nie erzählt, dass sie danach lebenslang traumatisiert sind und nicht mehr schlafen können. Also Jungs, passt auf, denn jeder hat ein Gewissen und kein Mensch ist eiskalt. Phil Neri, Evangelischer Rundfunk in Baden.
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5: Ich bin Philipp Nützig. Guten Morgen. Der Top-Favorit ist raus. Im WM-Halbfinale hat Spanien Frankreich bezwungen. Die Franzosen verloren am Ende mit 0:2. Die Spanier ziehen dank ihrer starken Verteidigung mit nur einem Gegentor im ganzen Turnier ins Endspiel gegen England oder Argentinien. Donald Trump will den Iran zurück an den Verhandlungstisch zwingen. Der US-Präsident droht mit Angriffen auf Kraftwerke und Brücken im Land, falls die Friedensgespräche nicht vorankommen. Der Iran sieht in der Blockade ihrer Häfen wiederum einen Verstoß gegen das gemeinsame Rahmenabkommen. Bürokratie abbauen. Das hat sich die schwarz-rote Bundesregierung ja von Anfang an auf die Fahnen geschrieben. Und heute soll da das nächste Maßnahmenpaket beschlossen werden. Laut Digitalminister Wildberger sollen Bürger und Unternehmen dadurch um 600 Millionen Euro entlastet werden. Und jetzt mehr Nachrichten aus unserer Heimat. In Hemmeshofen im Kanton Schaffhausen ist am Abend eine Scheune auf einem Bauernhof komplett abgebrannt. Bei dem Brand sind 4 Personen verletzt worden. Eine davon musste mit dem Hubschrauber ins Krankenhaus geflogen werden. Ab heute gilt in Lörrach ein Grillverbot auf allen öffentlichen Plätzen. Auch alle Grillstellen sind gesperrt. Das Verbot gilt bis auf Weiteres. Im eigenen Garten darf mit der nötigen Vorsicht weiter gegrillt werden. Die meisten Nachrichten aus der Region hören Sie wieder in einer Stunde bei Radio Seefunk.
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1: Schönen guten Morgen am Mittwoch.
2: Guten Morgen, Yannick. Was sagen denn die Temperaturen? Heute Nacht hat es ja gewittert. Ist es denn ein bisschen kühler geworden?
1: Ja, also 20 Grad am Hänselebrunnen in Überlingen, 19 Grad beim Gasthaus zum Hecht in Bermatingen, 21 Grad in Sissach am Schwimmbad und auch heute Morgen wieder viele Wolken über unserer Heimat. Regen auch gerade rund um Ravensburg und auch ein kleines erstes Gewitterchen bei Wangen im Allgäu. Und über den Vormittag kommt vom Baselbiet her erst noch die Sonne zum Vorschein. Ab dem frühen Nachmittag regnet es sich dann aber wieder verbreitet ein in unserer Heimat mit örtlichen Gewittern in Oberschwaben und auch im Aargau, im Thurgau und auch rund um den Bodensee kann es aber auch mal trocken bleiben. Die Höchstwerte 24 bis 29 Grad und der Radiosee-Funk-Wettertrend für die ganze Heimat. Es geht auch in den nächsten Tagen ein bisschen wechselhaft weiterhin zu mit Sonne, Regen und ein paar Wolken.
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2: Und ich habe folgende Blitzer für Sie. Die stehen heute Morgen schon auf der B31 zwischen Geisingen und Hüfingen. In Lörrach in der Thumringer Straße wird geblitzt. Dankeschön an Radio Seefunk-Hörerin Doro. In Deuchelried in der unteren Dorfstraße steht ein Blitzer. Außerdem in Friedrichshafen zwischen Jettenhausen und Berg auf der Waldstraße am Umspannwerk. Dankeschön an Radio Seefunk-Hörer Sigi. Und dann haben wir noch die A4 in der Schweiz zwischen Bänken und Uwesen.
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2: Und es ist auch schon ein bisschen was los. Die A98 beispielsweise ist zwischen Thingen-Ost und dem Bürgerwaldtunnel gesperrt. Deshalb staut sich's da schon. Und da müssen wir mal locker 10 Minuten mehr Zeit einplanen. Rüber in die Schweiz auf die A1 zwischen Zürich und Weiningen. 8 Kilometer Stau dauert eine gute Viertelstunde länger. Und wenn Sie auch so früh schon was entdeckt haben, was wir jetzt noch nicht auf dem Schirm hatten, dann gerne her damit. Melden Sie Staus und Blitzer per Anruf oder WhatsApp direkt ins Studio über die 07531 28 65 33. Allen unterwegs eine gute und sichere Fahrt.
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2: Nein, Trixi ist noch in Urlaub. Yannick Lamar ist da. Sie haben ihn eben schon gehört. Sag mal, was drehst du denn die ganze Zeit hier an deinem Lautstärkeregler vom Kopfhörer rum? Was ist denn los?
1: Ich habe mich recht leise gehört, gerade
2: so.
1: Eben. Aber
2: soll ich ein bisschen lauter sprechen?
1: Ja,
2: für
1: bitte,
2: dich?
1: Das wäre ganz gut.
2: Okay, bist du auch noch so ein bisschen angeschlagen? Obwohl, du hast es ja kommen sehen gestern, Das Halbfinale. Obwohl du ja eigentlich mit dem Herzen bei Frankreich warst und das auch noch am Nationalfeiertag. Wusstest du schon, das wird nichts heute, ne?
1: Ja, ich wusste es. Ich habe jetzt einfach mal auf Spanien als Weltmeister getippt und ich hoffe jetzt einfach auch mal, dass es so kommt.
2: Okay, ich hoffe, dass es so nicht kommt. Aber gut, es ist ja heute Abend auch noch ein Halbfinale und das nehmen wir uns natürlich heute Morgen vor. Schönen guten Morgen. Bitte.

0: Schönen guten Morgen, es ist der Mittwochmorgen. Hier ist Radio Seefunk.
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0: Guten Morgen nochmal auch von Yannick Lamar.
2: Guten Morgen.
0: Wir schauen mal kurz auf das politische Berlin. Kanzler Merz trifft sich heute mit den Bundesinnenministerinnen und Minister und tagt dort unter anderem, berät man über die Regulierung von Maßnahmen zum Abbau. Es soll um Maßnahmen zum Abbau von Regulierungen gehen. Im Fokus steht das neue Gesetz für Daten und digitale Innovation im Gesundheitswesen. Das sind unter anderem Themen, die heute besprochen werden. Wir schauen mal kurz rein in die Heimat. Auch da ist ein bisschen was los. Beispielsweise in Friedrichshafen. Da findet heute der Venglor Firmenlauf statt. Dadurch kommt es auch dann zu Straßensperrungen. Von 16 bis 19.30 Uhr sind folgende Strecken gesperrt. Beispielsweise die Strecke vom Messekreisel Ost bis zum Kreisel Hirschlatt sowie die Strecke von der Kreuzlinger Straße zur Hirschlatter Straße und auch die Hirschlatter Straße bis zum Hagendornweg sind gesperrt. So, hört sich ein bisschen komisch an, aber die Leute, die es betrifft, die werden es wissen dort und bitte das auf dem Schirm haben heute. Wo können wir hingehen, wenn wir heute noch nichts vorhaben in der Heimat, Yannick?
2: Wie wäre es mit einer Schiffsrundfahrt? Wein und Ahoi heißt die auf dem Bodensee. Wie der Name schon verrät, gibt es jede Menge Wein und dazu gibt es auch Käsewürfel, Brot und Oliven, die aufgetischt werden. Los geht's um 19:30 heute Abend und bis 11 Uhr heute Vormittag können Sie sich dafür noch anmelden. Das Wetter könnte einigermaßen mitspielen. Wenn, dann sind nur leichte Schauer vorhergesagt. Und in Riedezweiler, da wird heute das 100-jährige Jubiläum gefeiert, beziehungsweise das 100-jährige Jubiläum zur Zugehörigkeit zur Stadt Meersburg ab 18 Uhr im Veranstaltungssaal vom Vineum Bodensee.
0: Das, was ich eben verstanden habe, Käsebüffel habe ich eben verstanden.
2: Käsewürfel,
0: ja. Ich habe Käsebüffel verstanden. Ach, es ist noch ziemlich früh am Morgen. Sie haben es mitbekommen. Uns geht es genauso wie Ihnen.
2: Erstmal einen Kaffee.
0: Genau. Und dann schauen wir uns natürlich auch heute am Vormittag und am Morgen noch das zweite Halbfinalspiel zwischen England und Argentinien hier bei Radio Seefunk an. Schönen guten Morgen.

Schönen guten Morgen am Mittwochmorgen. Wir haben es jetzt 18 Minuten nach 6. Vielerorts hat es heute Nacht gewittert und demzufolge auch so ein bisschen abgekühlt. Also perfekter Zeitpunkt, um heute Morgen mal ein bisschen durchzulüften. Dazu gibt's einfach die beste Musik bei Radio Seefunk von George Harrison. Guten Morgen.

0: 6:22 Uhr, Mittwochmorgen. Hier ist Radio Seefunk, einfach die beste Musik. Und es ist ein Finalgegner für die Spanier gesucht. Heute Abend 21 Uhr ist Anstoß zwischen England und Argentinien. Die standen sich in einem Viertelfinale einer Weltmeisterschaft 1986 mal gegenüber. Das Spiel hat Argentinien damals gewonnen. Wie es heute ausgehen wird, das ist die große Frage. Und wir haben mal in Sachen England und Argentinien den etwas anderen Weg gesucht. Unsere Reporterin Melina Erne war mal wieder unterwegs und fährt dieses Mal in Friedrichshafen und hat die Menschen dort auf der Straße gefragt, mit wem halten sie es denn? Mit Argentinien oder mit England? 7 Entscheidungen, schnelle Antworten, wer macht das Rennen? Und Elias aus Memmingen hat die Fragen gestellt bekommen.
1: Tango oder Foxtrot?
2: Tango.
1: Stonehenge oder Iguazu-Wasserfälle?
2: Stonehenge.
1: Lady Diana oder Evita Perón?
2: Lady Diana.
1: Fish and Chips oder Rindersteak?
2: Rindersteak.
1: Diego Maradona oder Bobby Charlton?
2: Diego Maradona, aber wer ist Bobby Charlton?
1: Mate-Tee oder Schwarztee?
2: Schwarztee.
1: Bobbys oder Gauchos?
2: Die Gauchos.
0: Bobby Charlton? Okay, war relativ jung, der Mann, der da am Mikrofon war. Bobby Charlton, Weltmeister für England von 1966, Ikone des englischen Fußballs. Aber ich habe mitgezählt, 4-3 für Argentinien wäre es jetzt hier ausgegangen.

0: Radio Seefunk, einfach die beste Musik am Mittwochmorgen, gleich hier ab 6:30. Die großartige Spencer Davis Group mit Classic Rock, Give Me Some Lovin' gleich hier mit dabei. Außerdem 80er Pop von Mike Oldfield. Und natürlich Maggie Reilly, das ist die Frau, die hier singt. Moonlight Shadow gleich hier mit dabei. Einen schönen guten Morgen.
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9: Schönen guten Morgen am Mittwoch.
0: Schönen guten Morgen. Es ist ein bisschen kühler geworden, jedenfalls hier und da durch die Gewitter. Es ist abgekühlt, aber nicht überall in der Heimat.
9: Richtig, 22 Grad beim Dreiländermuseum in Lörrach, 17 Grad beim Zellersee in Kisleck, 18 Grad in Scherzing beim Pfarramt. Und auch heute Morgen startet unsere Heimat mit vielen Wolken. Rund um Ravensburg regnet es bereits. Bei Wangen im Allgäu ist sogar das erste Gewitter unterwegs. Und dann ist heute wirklich alles mit dabei. Es geht sehr wechselhaft zu. Im Laufe des Vormittags zeigt sich von Basel Beat her immerhin zeitweise die Sonne. Ab dem frühen Nachmittag wird es dann aber wieder verbreitet nass. Dann sind vor allem in Oberschwaben und auch im Aargau einzelne Gewitter möglich. Rund um den Bodensee und auch im Thurgau kann es am Nachmittag auch mal kurze trockene Phasen geben. Und dann treten abends vor allem wieder in unserer Heimat verbreitet lokale Schauer auf. Die Höchstwerte liegen zwischen 24 Grad in Oberschwaben und 30 in Basel-Biet. Und der Radio-Seefunk-Wettertrend für die ganze Heimat. Es bleibt bei einer Mischung aus Regen mit Gewittern und Sonne.
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0: Und ich habe folgende Blitzer für Sie. Die stehen auf der B31 zwischen Geisingen und Hüfingen. In Lörrach in der Thumringer Straße wird geblitzt. Dankeschön an Radio Seefunk-Hörerin Doro. In Deuchelried steht der Blitzer in der unteren Dorfstraße. Und dann ist auch schon der Blitzer reingekommen von unserem Radio Seefunk-Hörer Siggi in Friedrichshafen zwischen Jettenhausen und Berg auf der Waldstraße am Umspannwerk. Da wird geblitzt. Und noch ein Blitzer aus der Schweiz. Der steht auf der A4 zwischen Bänken und U-Wiesen.
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0: Eine Meldung für die B34 zwischen Waldshut und Lauchingen. 6 Kilometer Stau, hier dauert es 10 Minuten länger. Und in der Schweiz auf der A1 zwischen Brüttisellen und Zürich. 7 Kilometer Stau, hier dauert es knapp 20 Minuten länger. Wenn Sie auch noch was entdeckt haben, gerne her damit. Staus und Blitzer per Anruf oder WhatsApp direkt zu uns ins Studio an die 07531 28 65 33. Wir melden die Blitzer hier immer zuerst und wünschen allen unterwegs eine gute und sichere Fahrt.
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0: Trixi ist in Urlaub, Yannick Lamar ist da.
9: Guten Morgen.
0: Yannick, Odysseus ist der Held aller Helden. Kennst du die Geschichten, also diesen Mythos um Odysseus?
9: Ich kenn's noch nicht.
0: Ja, musst du dir angucken, denn morgen kommt ein richtiger Blockbuster in die Kinos, die Odyssee.
10: Niemand stellt sich zwischen mich und meine Heimat, nicht einmal die Götter.
0: Und das Teil von Christopher Nolan, dem Starregisseur, ist wirklich top besetzt. Ja. Um was es geht, beziehungsweise wer da so alles mit dabei ist, das klären wir gleich hier um 20 vor 7. Das ist vielleicht so für mich jetzt persönlich so das Kinoereignis des Jahres.
9: Also da bin ich mal gespannt.
0: Jawohl, ja. Und wir wünschen einen guten Morgen. Hier ist Radio Seefunk. Einfach die beste Musik jetzt von Chesney Hawks.

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Es könnte das Kinoereignis des Jahres werden und damit einen schönen guten Morgen. Hier ist Radio Seefunk, einfach die beste Musik an diesem Mittwoch, 7:20. Die Odyssee ist die Mutter aller Heldengeschichten und wurde jetzt von Kultregisseur Christopher Nolan neu inszeniert. Nolan hat ja schon 3 Oscars und zwar völlig berechtigt in seiner Vitrine zu Hause stehen. Jetzt hat er sich eben an das Epos von Homer rangemacht und zwar so modern und bildgewaltig, dass dieses Action-Abenteuer wirklich neue Maßstäbe setzen wird. Und die Odyssee ist auch noch top besetzt. Wirklich ein Weltcast, den er da zusammengestellt hat. Zu sehen sind Matt Damon als Odysseus, an seiner Seite Tom Holland, Anne Hathaway, Charlize Theron, Robert Pattinson und viele, viele andere wunderbare Hollywood-Stars, die in die Odyssee zu sehen sind. Kommt morgen in die Kinos, wenn Sie noch einen coolen klimatisierten Platz suchen für die nächsten Tagen, ist das natürlich sicherlich eine Möglichkeit. Mehr zu Die Odyssee und auch Freikarten gibt es heute Vormittag zu gewinnen bei Anna Engel hier bei Radio Seefunk. Also halten Sie sich bereit und starten Sie jetzt gut rein in diesen Mittwochmorgen 6:41 mit der Spencer Davis Group hier bei Radio Seefunk. Guten Morgen.

zum Wachwerden hier bei Radio Seeform. 6.43 Uhr, einfach die beste Musik jetzt von Prince mit Cream. Guten Morgen.

0: Einen schönen guten Morgen. Wir haben es 7:10. Hier ist Radio Seefunk. Die Gemeinde Friedrichshafen muss Geld sparen und deswegen werden einige Ämter auch zusammengelegt. So ist der Plan und es werden Aufgaben umverteilt. Und außerdem läuft auch ein Vertrag eines Bürgermeisters aus. In dem Fall ist das Dieter Stauber. Und deswegen wird auch überlegt, ob man diesen Posten dann nicht einspart. Nächste Woche wird debattiert und da wird dann nachgedacht, ob man die Aufgaben auf den Oberbürgermeister und die beiden anderen Bürgermeister aufteilen kann. Weitere Nachrichten aus unserer Heimat gibt es natürlich gleich hier. Wie immer um 7:09. Und damit einen schönen guten Morgen. Starten Sie gut rein in diesen 15. Juli.
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Guten Morgen, wenn Sie gerade mit dem Auto oder dem Sprinter unterwegs sind zum ersten Termin des Tages. Hier ist Radio Seefunk, einfach die beste Musik mit Rock zum Wachwerden jetzt von Robert Palmer. 5 Minuten vor 7, guten Morgen.

0: Guten Morgen mit Radio Seefunk, einfach die beste Musik. Gleich um kurz nach sieben mit Pop von Chris Isaak. Und mit 80er Rock von Billy Idol, Flash for Fantasy. Das gleich hier am anderen Ende der Stunde nach sieben. Und damit einen schönen guten Morgen.
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9: Ich bin Philipp Nützig. Guten Morgen. Spanien steht im WM-Finale. Sie bremsten Topfavorit Frankreich und Superstar Mbappé mit ihrer starken Defensive komplett aus und gewannen mit 2:0. Im zweiten Halbfinale wollen England und Argentinien heute nachziehen. Das Endspiel steigt dann am Sonntag. Der Iran-Krieg steuert womöglich auf die nächste Eskalationsstufe zu. US-Präsident Trump droht jetzt mit Angriffen auf Kraftwerken und Brücken, wenn Teheran nicht an den Verhandlungstisch zurückkehrt. Der Iran sagt wiederum, die USA haben mit ihrer Hafenblockade das gemeinsame Rahmenabkommen ruiniert. Sturm, Regen und Hagel haben vor allem in Süddeutschland für zahlreiche Einsätze gesorgt. Besonders betroffen war die Region um Nürnberg. Ein Mensch wurde dort von einem umstürzenden Baum verletzt. Straßen verwandelten sich teils in reißende Flüsse. Und jetzt mehr Nachrichten aus unserer Heimat. Die Betriebsversammlung von ZF in Friedrichshafen ist gestern vorzeitig abgebrochen worden. Streitpunkt war dabei die geplante Streichung übertariflicher Leistungen. 75 Jugendliche vom Bodensee haben auf einem Schiff zwischen Friedrichshafen, Romanshorn und Bregenz Ideen für die Zukunft der Region entwickelt. Bei dem

0: Jugenddialog ging es unter anderem um Klimaschutz, moderne Schulen und mehr Barrierefreiheit. Die Vorschläge sollen jetzt an die Politik rund um den Bodensee weitergegeben werden. Die meisten Nachrichten aus der Region hören Sie wieder in einer Stunde bei Radio Seefunk.
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2: Kommen Sie gut mit uns rein in diesen Mittwoch.
3: Schönen guten Morgen, Yannick. Was hast du für Temperaturen mitgebracht?
2: 21 Grad in der Orangerie im Schlosspark von Bad Säckingen. 19 Grad an der St. Magnuskirche in Waldburg, 18 Grad beim Internat Heimgarten in Bülach und viele Wolken auch heute Morgen und ein aktuelles Gewitter auch gerade rund um Pfullendorf und Ravensburg. Ja, dann so am Mittag, da schafft es auch mal die Sonne vom Basel Beat her immer wieder sich zu zeigen und dann am frühen Nachmittag wird es dann aber wieder verbreitet nass in der Heimat, dazu vor allem in Oberschwaben und auch im Aargau einzelne Gewitter rund um den Bodensee und auch im Thurgau kann es am Nachmittag aber auch mal kurz trocken bleiben. Dann am Abend wieder lokale Schauer und ein bisschen Regen möglich. Die Höchstwerte 24 Grad in Oberschwaben und 30 im Basel-Biet. Und der Radio-Seefunk-Wettertrend für die ganze Heimat. Es bleibt bei einer Mischung aus Regen und Gewittern und Sonne.
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3: Ich habe folgende Blitzer für Sie. Die stehen auf der B31 zwischen Geisingen und Hüfingen. In Lörrach in der Thumringer Straße wird geblitzt. Jetzt frisch dazugekommen der Blitzer in Weil am Rhein in der Hauptstraße. Und dann noch in Friedrichshafen zwischen Jettenhausen und Berg auf der Waldstraße am Umspannwerk. Dankeschön an Radio Seefunk-Hörer Sigi.
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3: Es staut sich auf der B32 zwischen Frohnreute und Weingarten auf 2 Kilometer hier 10 Minuten mehr Zeit einplanen, 10 Minuten plus auch nach wie vor auf der B34 zwischen Waldshut und Lauchringen und dann gehen wir noch in die Schweiz auf der A1. Hier staut es sich mittlerweile zwischen Dietikon und Zürich auf 19 Kilometer, dauert eine gute halbe Stunde länger. Wenn Sie auch noch was entdeckt haben, her damit, Staus und Blitzer per Anruf oder WhatsApp direkt ins Studio an die 0753 1 28 65 33. Allen unterwegs eine gute und sichere Fahrt.
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3: Nein, Trixi ist nicht da, immer noch in Urlaub. Yannick ist da. Yannick, du bist ja auch ein Fußballfan und hast eine Lieblingsmannschaft.
2: Werder Bremen.
3: So ist das. Was wärst du denn bereit zu geben oder zu opfern?
2: Ja, meine Haare grün färben natürlich.
3: Wenn Werder Bremen Meister machen würde, sage ich jetzt mal.
2: Meine Haare grün färben.
3: Grün färben.
2: Also oder sogar grün-weiß.
3: Grün-weiß, ja. Okay. Ja, das geht ja noch. Was englische Fans bereit wären zu tun, wenn sie Weltmeister werden würden. Jetzt ist ja noch möglich, sie stehen ja im Halbfinale. Das klären wir gleich um 10 nach 7 hier bei Radio Seefunk. Einen schönen guten Morgen wünschen wir.
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0: Radio Seefunk, einfach die beste Musik an diesem Mittwoch. 12 Minuten nach 7 haben wir's. England gegen Argentinien, so lautet das zweite Halbfinale bei der Fußball-WM heute Abend. Argentinien 3-mal Fußballweltmeister, England erst 1-mal und das ist wirklich 60 Jahre her, 1966 bei der Heim-WM. Der Wunsch der englischen Fans, also nach dem Titel, ist so groß wie noch nie und er soll mit Hilfe von Trainer Thomas Tuchel erfüllt werden. Ausgerechnet ein deutscher Trainer. Und deshalb hat unser englischer Kollege bei den Fans auf der Insel mal nachgefragt, ob sie denn bereit wären, sich eine Deutschlandflagge tätowieren zu lassen, wenn es Tuchel schafft, England zum WM-Titel zu coachen.
1: Would you get a German flag tattooed on you if it meant England won the World Cup?
2: Yeah. England haven't won the World Cup in my lifetime and I'm not convinced we're going to either. If that guaranteed it, then you've got to think about it.
3: Absolutely not. No. Never.
2: Why?
3: Never. Oh, England.
1: Would you get a German tattoo if it meant Thomas Tuchel won the World Cup for England?
4: Oh, my God. Oh, no. Oh. Yeah, go on then.
1: Yes.
5: Somewhere I can hide it.
1: Yeah.
0: Also der Erste hat gesagt, dass es England zu seiner Lebzeit noch nie geschafft hat, einen Titel zu holen. Also ja, der Zweite sagte nein, never ever, niemals. Und der Dritte war so ein bisschen hin und her gerissen und hat dann gesagt ja, aber das Tattoo geht irgendwo hin, wo man es nicht sehen kann. Ja, also, aber heute Abend müssen die Engländer erstmal Argentinien mit Thomas Tuchel auf der Trainerbank aus dem Weg räumen. Und wenn es denn wirklich klappen sollte mit dem WM-Titel, was ich hoffe, ich drücke den Engländern wirklich die Daumen, weil ich einfach sehen möchte, ob es wirklich England-Fans gibt, die sich in Deutschland Tattoo stechen lassen.

0: 7.21 Uhr, hier ist Radio Seefunk mit McGinnis Flint. Ich musste gerade mal gucken. Lange nicht mehr gehabt, mein Undead and Gone. Und damit einen schönen guten Morgen. Noch 2 Wochen, dann sind die großen Ferien da und für viele geht's dann direkt ab in den Urlaub. Aber Vorsicht, in manchen Urlaubsländern gibt es kuriose Gesetze, über die man besser Bescheid wissen sollte. Yannick Lamar.
1: Nummer 1.
2: In Sardinien ist es verboten, Sand mitzunehmen. Wer Sand, Kieselsteine oder Quarzgestein mitnimmt, egal wie wenig, macht sich strafbar. Das kann dann mal zwischen 500 und 3000 Euro Strafe kosten.
1: Nummer 2.
2: Keine Sandburgen auf Sylt. Klingt merkwürdig, der Hintergrund ist aber ernst. Durch Wind und Wasser wird der Sand weggetragen und die Insel wird immer kleiner. Das Verbot soll dies verhindern. Wer sich nicht dran hält, zahlt bis zu 1000 Euro Strafe.
1: Nummer 3.
2: Keine Sonnencreme im Inselstaat Palau. Seit dem 1. Januar 2020 gilt dort das Sonnencreme-Verbot. Was erstmal komisch klingt, hat aber einen Hintergrund. Die Inhaltsstoffe in den Cremes lassen die Korallenriffe ausbleichen. Wer Sonnencreme nach Palau einführt, dem droht ein saftiges Bußgeld von umgerechnet rund 900 Euro.
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0: Guten Morgen am Mittwochmorgen. Hier ist Radio Seefunk gleich um kurz nach 7:30 mit Robbie Williams. Seiner Pop-Ode an Madonna. She's Madonna gleich mit dabei. 80er Rock kommt dann auch noch von Don Johnson. Und das ist einfach die beste Musik. Radio Seefunk. Guten Morgen.
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6: Schönen guten Morgen am Mittwoch und wir schauen mal auf die aktuellen Temperaturen. 21 Grad an der Schlosskirche in Friedrichshafen, 19 Grad bei der Horizontalsonnenuhr in Amzell, 20 Grad bei der Aachquelle in Aach. Und in Basel-Bied gibt's gerade die ersten Sonnenstrahlen, vom Klettgau bis ins Westallgäu dagegen viele Wolken und auch ein erstes Gewitter bei Bad Waldsee. Im Laufe des Vormittags lockert es von Basel-Bied her erst etwas auf. Ab dem frühen Nachmittag gibt's aber wieder vielerorts Regen. Örtlich sind auch Gewitter unterwegs, zum Beispiel im Hinterthurgau. Es kann aber auch mal örtlich etwas trocken bleiben, zum Beispiel rund um den Bodensee. 24 bis 30 Grad die Höchstwerte heute und der Radio-Seefunk-Wettertrend für die ganze Heimat. Ein Sonne-Wolken-Mix mit einzelnen Gewittern.
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0: Ich habe folgende Blitzer für Sie. Die stehen zur Stunde auf der B31 zwischen Geisingen und Hüfingen. In Lörrach wird geblitzt in der Thumringer Straße. Außerdem in Weil am Rhein in der Hauptstraße. In Deuchelried, in der unteren Dorfstraße. Dankeschön an Radio Seefunk-Hörerin Michaela. Und dann haben wir noch den Blitzer in Friedrichshafen zwischen Jettenhausen und Berg auf der Waldstraße am Umspannwerk. Dankeschön Radio Seefunk-Hörer Sigi. Und einen Blitzer noch in der Schweiz auf der A4 zwischen Bänken und Uwiesen.
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0: Die B32 ist zwischen Grünkraut und Botnick aktuell gesperrt, dauert hier gut 10 Minuten länger. Dann haben wir die B31 zwischen Kressbronn und Friedrichshafen, 4 Kilometer Stau, 5 Minuten Zeitverlust. Rüber auf die B34, es klemmt immer noch auf der Strecke von Waldshut nach Lauchringen, 6 Kilometer Stau, 10 Minuten Zeitverlust. Und in der Schweiz auf der A1 hat sich's wieder ein bisschen entspannt, zwischen Dietikon und Zürich 13 Kilometer Stau, hier dauert es eine gute Viertelstunde länger. Wenn Sie unterwegs was entdeckt haben, was wir jetzt noch nicht auf dem Schirm hatten, dann melden Sie es gerne, rufen Sie an oder schicken Sie Ihre Staus am Blitzer per WhatsApp an die 07531 28 65 33. Wir melden die Blitzer hier immer zuerst und wünschen allen unterwegs eine gute und sichere Fahrt.
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0: Nein, Trixi ist immer noch in Urlaub und das ist auch richtig und gut so. Yannick Lamar ist da. Yannick, schönen guten Morgen. Wir haben es ja eben auch schon in den Nachrichten gehört um 7. Das hat richtig geraucht gestern bei der Versammlung in Friedrichshafen bei ZF. Ja. Und was da so genau los war, was so richtig heftig diskutiert wurde und warum da der Ärger relativ groß ist, das klären wir auch noch in dieser Stunde.
6: So machen wir es.
0: Um 7:50 hast du weitere Details dafür und dazu. Und wir haben unter anderem natürlich wieder unsere Hit-History. Heute um 20:20 geht's um Bryan Adams und den Song Everything I Do It For You, I Do It For You. Nee, Everything I Do It For You. So.

0: 7:41 Uhr. Schönen guten Morgen am Mittwochmorgen mit Radio Seefunk und jetzt mit einer der größten Popballaden der letzten 30, 40 Jahre. Hier ist Bryan Adams.
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2: 15. Juli 1991. Bryan Adams ist mit Everything I do it for you neu in den Charts. Einen Großteil der Arbeit, die Musiker haben, sieht man gar nicht. Sie findet im Verborgenen statt, in kleinen Studios, manchmal auch in großen Studios, in irgendwelchen Kellern, in irgendwelchen Städten. Viele Arbeiten, die Musiker machen, machen sie für sich. Aber manchmal gibt es auch Auftragsarbeiten. Zum Beispiel, wenn man Songs für Filme spielt, dann kann man nicht einfach machen, was man will, sondern muss sich an die Vorgaben der Filmproduktion halten, an bestimmte Instrumente, die verwendet werden sollen, oder auch an einen bestimmten Sound. Als Bryan Adams gefragt wird, ob er einen Song für den Film Robin Hood mit Kevin Costner machen kann, gibt es solche Regeln auch. Ein bisschen mittelalterlich, ein bisschen was mit Harfe vielleicht, so frech wie Robin Hood eben. Aber Bryan Adams kommt damit auf keinen grünen Nenner und schreibt in 45 Minuten, als die Deadline schon fast da ist, eine traurige Liebesballade. Damit sie wenigstens ein bisschen frecher ist, lässt er das Tape ein bisschen schneller laufen. Aber auch das hilft nichts. Das Filmteam ist unzufrieden und für die Szene wird ein anderer Song benutzt. Bryan Adams' Song landet dann irgendwo ganz hinten beim Abspann. Zum Glück für Bryan Adams, denn dadurch wird seine Nummer kaum mit dem Film in Verbindung gebracht. Immerhin kam sie im Film ja gar nicht vor. So ist der Song quasi noch jungfräulich, als er dann für Bryan Adams zu einem riesengroßen Hit wird.

0: 11 Minuten vor 8 haben wir es. Hier ist Radio Seefunk, einfach die beste Musik am Mittwochmorgen. Sie haben es vielleicht schon vorhin bei uns in den Nachrichten gehört. Gestern ist die Betriebsversammlung beim Automobilzulieferer ZF in Friedrichshafen abgebrochen worden. Es soll unter anderem laute Pfiffe gegeben haben. Yannick Lamar aus unserem Morgenteam, worum ging es denn da? Was war da los?
1: Es geht um übertarifliche Leistungen, die von der Konzernleitung gekürzt werden sollen. Eine entsprechende Regelung wurde bereits im vergangenen Jahr gekündigt und greift dann ab Juli 2027. Für ZF-Mitarbeiter würde das wohl Lohn oder auch Gehaltseinbußen von bis zu 500 Euro monatlich ausmachen. Und das wollen die Mitarbeiter natürlich so nicht hinnehmen, denn selbst am Wochenende wird mit zwei Schichten gearbeitet.
0: Wie reagiert denn der Vorstand von ZF?
1: Ja, von dem heißt es, dass man am Standort Friedrichshafen zwar weiter Gewinne macht, aber mit hohen Arbeitskosten. So soll Friedrichshafen als Standort auch ohne diese Zulagen schon der teuerste in Deutschland sein. Deshalb ist die Abschaffung der übertariflichen Leistung notwendig für die Zukunft. ZF steckt ja in einer tieferen Krise und hat in den letzten Jahren unter anderem schon über 1000 Mitarbeiter entlassen.
0: Mitarbeiterinnen natürlich auch. Ja, gestern ist die Betriebsversammlung beim Automobilzulieferer ZF in Friedrichshafen abgebrochen worden. Informationen waren das von Yannick Lamar. Vielen Dank.
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0: Kultrock von den Stones, Get Your Kicks on Route 66, um kurz vor 8 und damit einen schönen guten Morgen, gleich mit Rock von David Bowie aus den 80ern, Let's Dance, vorbereitet gleich ab 8, außerdem Pop von Shania Twain. Man, I feel like a woman. Das ist einfach die beste Musik an diesem 15. Juli 2026 bei Radio Seefunk.
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4: Ich bin Philipp Nützig. Guten Morgen. Der Top-Favorit ist raus. Im WM-Halbfinale hat Spanien Frankreich bezwungen. Die Franzosen verloren am Ende mit 0:2. Die Spanier ziehen dank ihrer starken Verteidigung mit nur einem Gegentor im ganzen Turnier ins Endspiel gegen England oder Argentinien. Heftige Unwetter mit Sturm, Regen und Hagel haben Teile Süddeutschlands getroffen. In Nürnberg wurde ein Mann durch einen umstürzenden Baum verletzt. Bei der Leitstelle gingen innerhalb weniger Stunden rund 3000 Notrufe ein. Auch heute warnt der Deutsche Wetterdienst vor allem am Alpenrand vor schweren Unwettern. Weniger Bürokratie in Deutschland. Um dieses Ziel zu erreichen, will die Bundesregierung heute weitere Maßnahmen auf den Weg bringen. Unter anderem geht es dabei um mehr Digitalisierung in Arztpraxen und Krankenhäusern. Und jetzt mehr Nachrichten aus unserer Heimat. In Hemmeshofen im Kanton Schaffhausen ist am Abend eine Scheune auf einem Bauernhof komplett abgebrannt. Bei dem Brand sind 4 Personen verletzt worden. Eine davon musste mit dem Hubschrauber ins Krankenhaus geflogen werden. Ab heute gilt in Lörrach ein Grillverbot auf allen öffentlichen Plätzen. Auch alle Grillstellen sind gesperrt. Das Verbot gilt bis auf Weiteres. Im eigenen Garten darf mit der nötigen Vorsicht weiter gegrillt werden. Die meisten Nachrichten aus der Region hören Sie wieder in einer Stunde bei Radio Seefunk.
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5: Guten Morgen am Mittwoch und wir starten mit den aktuellen Temperaturen. 21 Grad an der Robert-Gerwig-Schule in Singen, 21 Grad auch beim Strandbad in Moos, 22 Grad bei der Gemeindeverwaltung in Münchwien im Kanton Aargau. In Basel-Biet und auch am Bodensee gibt es gerade die ersten Sonnenstrahlen, vom Klettgau bis ins Westallgäu dagegen viele Wolken und auch lokale Schauer. Im Laufe des Vormittags lockert es vom Basel-Biet her etwas auf, ab dem frühen Nachmittag dann wieder vielerorts Regen. Örtlich sind auch Gewitter unterwegs, zum Beispiel im Hintertorgau. Es kann aber auch mal örtlich

0: trocken bleiben, zum Beispiel rund um den Bodensee. 24 bis 30 Grad, die Höchstwerte heute, und der Radioseefunk-Wettertrend für die ganze Heimat. Ein Sonderwolkenmix mit einzelnen Gewittern.
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2: Ja, mittlerweile gibt es ein paar Blitzer, zum Beispiel auf der B31 zwischen Geisingen und Hüfingen. Dann nochmal auf der B31 in der Ausfahrt Friedrichshafen Mitte. Dankeschön an Radio Seefunk-Hörerin Sandra. Auf der B34 wird geblitzt auf Höhe von Staringen. Außerdem jetzt auch in Singen in der Hartwigstraße. In Konstanz ist frisch dazugekommen der Blitzer in der Schwaketenstraße. Außerdem in der Ortsdurchfahrt von Geiselharz und in Schlatt in der Gräuterstraße wird geblitzt. Und dann haben wir noch den Blitzer in Friedrichshafen zwischen Jettenhausen und Berg auf der Waldstraße am Umspannwerk. Dankeschön an Radioseefunkhörer Sigi.
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2: Mit folgenden Meldungen. Heute Morgen auf der B32 gibt es immer noch die Sperrung zwischen Grünkraut und Bortneck. Die B31 haben wir noch mit dabei zwischen Kressbronn und Friedrichshafen. 7 Kilometer Stau. Dauert eine gute Viertelstunde länger. Und dann haben wir noch die B32 zwischen Frohnreuther und Weingarten. 3 Kilometer Stau. Auch hier 10 Minuten mehr Zeit einplanen. Wenn Sie auch noch was entdeckt haben, melden Sie es. Staus und Blitzer per Anruf oder WhatsApp direkt ins Studio über die 07531 28 65 33. Allen unterwegs eine gute und sichere Fahrt.
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2: Trixi ist immer noch in Urlaub. Janik ist da. Guten Wem drückst Morgen. Du heute Morgen, heute Abend die Daumen?
0: Argentinien? Ja, natürlich. Also ich tippe auf ein WM-Finale Spanien gegen Argentinien.
2: Okay, heute Abend, wie gesagt, England gegen Argentinien. Und wer die Nase vorne haben wird, das ist die große Frage. Wir haben mal so vom Fußball weg nochmal bei Ihnen nachgefragt, wen Sie denn vorne haben, England oder Argentinien. Und was dabei rausgekommen ist, das hören wir jetzt gleich hier um 10 nach 8 bei Radio Seefunk. Damit einen schönen guten Morgen.
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0: Starten Sie gut rein in diesen Mittwochmorgen. Hier ist Radio Seefunk um 8:11. Schön, dass Sie mit dabei sind. Es ist der 15. Juli. Heute bei der Fußball-Weltmeisterschaft findet am Abend das nächste Halbfinalspiel statt. Argentinien trifft auf England. Und aufgrund der Historie sprechen einige sogar von einer regelrechten Schlacht, die es da heute Abend geben wird. Aber unsere Reporterin Milena Erni hat Radio Seefunk-Hörerin Ines aus Schopfheim mal gefragt und die beiden Länder dort etwas anders gegeneinander antreten lassen.
1: Lady Diana oder Evita Perón?
2: Lady Diana.
1: Tango oder Foxtrot?
2: Foxtrot.
1: Stonehenge oder die Iguazu-Wasserfälle?
2: Iguazu.
1: Bobby Charlton oder Diego Maradona?
2: Bobby.
1: Fish and Chips oder Rindersteak?
2: Beides.
1: Mate-Tee oder britischer Schwarztee?
2: Beides nicht.
1: Bobbys oder Gauchos?
2: Gauchos.
0: Ein knappes Ergebnis war das. Ja. Und wie es dann tatsächlich sportlich, fußballerisch ausgehen wird, das erfahren wir dann natürlich heute Abend. Anstoß zwischen England und Argentinien ist dann um 21 Uhr.
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Rockklassiker von Heart. All I Wanna Do Is Make Love To You. Das ist einfach die beste Musik bei Radio Seefunk, wenn Sie gerade unterwegs sind in die Bäckerei und dann zur Arbeit. Nehmen Sie den Kollegen, Kolleginnen auch ein bisschen was mit. Das kommt meistens gut an. An so einem frühen Mittwochmorgen, 20 Minuten nach 8 haben wir's. Starten Sie gut rein in diesen 15. Juli.

Classic Rock von den Doobie Brothers bei Radio Seefunk. Einfach die beste Musik um 8.24 Uhr. Max Mutzke ist ja 2004 richtig berühmt geworden, deutschlandweit. Der Mann aus Wahl zu Tingen ist seither als Profimusiker unterwegs und kommt demnächst sogar nach Konstanz ins Kula. Übernächsten Freitag, das ist der 24. Juli, da ist Max Mutzke mit dem Matti Klein Soul Trio im Kula in Konstanz unterwegs, kann man sich mal vormerken. Und wir hören ihn jetzt mit dem Song, mit dem er einen großen Erfolg gefeiert hat damals 2004. Here's Can't Wait Until Tonight.

0: Nächste Woche Freitag ist er live im Cooler Konstanz. Max Mutzke und damit einen schönen guten Morgen. 8.27 Uhr. So geht's gleich um kurz nach halb neun weiter mit 80er Pop von Michael Jackson, The Way You Make Me Feel, und gerockt wird gleich mit Rod Stewart. Und das ist einfach die beste Musik bei Radio Seefunk an diesem Mittwoch. Schön, dass ihr mit dabei seid.
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7: Schönen guten Morgen am Mittwoch. Und wir starten mit den aktuellen Temperaturen. 19 Grad im Stadtgarten in Weingarten, 20 Grad beim Steinbruch in Emmingen-Liptingen und 23 Grad bei der Kleintierklinik am Sonnenberg in Mühlin. Und im Wiesental, da gibt es gerade so die ersten Sonnenstrahlen. Vom Klettgau bis ins Westallgäu dagegen viele Wolken und auch lokale Schauer. Im Laufe des Vormittags lockert es dann vom Basel Beat her weiter auf und dann am frühen Nachmittag wieder vielerorts Regen, örtlich auch mal das ein oder andere Gewitter, zum Beispiel im Hintertorgau. 24 bis 30 Grad in der Spitze heute und der Radioseefunk-Wettertrend für die ganze Heimat. Ein Sonne-Wolken-Mix mit einzelnen Gewittern.
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0: Ich habe folgende Blitzer für Sie. Aktuell auf der A81 zwischen Immensitzbrücke und Siegelburgbrücke. Dankeschön an Radio Seefunk-Hörer Dirk. Auf der B31 wird geblitzt zwischen Geisingen und Hüfingen und dann nochmal auf der B31 in der Ausfahrt Friedrichshafen-Mitte. Blitzer steht auch auf der B34 auf Höhe Staringen in Singen in der Erzbergstraße. Dankeschön, Radio Seefunk-Hörer Rolf in Konstanz in der Raketenstraße wird geblitzt. Außerdem in der Ortsdurchfahrt von Geiselharz, in Alshausen, in der Hindenburgstraße, und auch Radio Seefunk-Hörerin Nicole hat noch einen Blitzer entdeckt, der steht in Schlatt in der Kräuterstraße. Dankeschön.
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0: 5 Minuten mehr Zeit einplanen auf der B31 zwischen Friedrichshafen und Immenstadt. 3 Kilometer Stau. Bisschen länger dauert es auf der B34 zwischen Waldshut und Tingen. Hier mittlerweile 9 Kilometer Stau, Viertelstunde Zeitverlust. Wenn Sie auch noch was entdeckt haben, was wir jetzt noch nicht auf dem Schirm hatten, dann her damit. Melden Sie Staus und Blitzer per Anruf oder WhatsApp, am besten als Sprachnachricht direkt ins Studio über die 07531 28 65 33. Allen unterwegs wünschen wir eine gute und sichere Fahrt.
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0: Die immer noch in Urlaub ist, aber nächste Woche dann doch zurück erwartet wird. Ich bin mal gespannt. Oh. Nicht, dass sie noch irgendwie Urlaub verlängert. Kann ja mal vorkommen.
7: Ja,
0: wenn es einem gut gefällt, bleibt man vielleicht eine Stunde oder zwei oder drei, vier Wochen länger. Ich weiß es ja nicht. Ja.
7: Ich meine, bei dem wechselhaften Wetter hier wäre ich auch gerne im Urlaub. Ne?
0: Richtig. Sie ist ja offensichtlich in Italien. Yannick, wir haben trotzdem die Ehre, Sie gleich zu hören, die Trixi. Und zwar hat sie wieder eines ihrer 1000 Highlights unserer Heimat dagelassen. Und heute geht's ins Oldtimer-Museum am Römerstein.
7: Ich Schöne Autos.
0: Bin gucken. Gespannt. Ja, wunderbar.
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0: Guten Morgen am Mittwoch, 8.39 Uhr haben wir es gleich.
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0: Trixi ist immer noch im wohlverdienten Sommerurlaub, hat aber auch heute Morgen wieder eines ihrer 1000 Highlights der Heimat dagelassen.
2: Wir gehen heute ins Oldtimer-Museum am Römerstein nach Vorarlberg. Ralf Senona ist der Verwalter des Museums. Ralf, Sie haben insgesamt 4 Hallen, in denen wir uns verschiedene Oldtimer anschauen können. In welcher Reihenfolge schauen wir uns denn bei der Führung die Hallen an?
3: Wenn Sie zu uns kommen, werden Sie vorgestellt in der Werkstatt. Dann geht es in die Motorradhalle. Von der Ausstellungshalle gehen wir in die Mercedes-Halle, da sind nur Mercedes. Dann gehen wir in die Sportwagenhalle und am Schluss in die Traktorenhalle.
2: Und was haben Sie da so vor Ort?
3: Vor der Traktoren hauptsächlich die Lanz Bulldog Glückkopfmodelle. Das ist das älteste Fahrzeug, Baujahr 1922. Das älteste Fahrzeug ist vom Henry Ford damals, das Auto, wo in Fließbandarbeit gegangen ist, an Ford T. Und vor den Motorrädern haben wir von A bis Z, Adler bis Zünder. Und das älteste Motorrad ist eine Indian Model O, Baujahr 1917.
2: Und den und ganz viele weitere Fahrzeuge gibt es dann zu sehen im Oldtimer-Museum am Römerstein in Vorarlberg. Und die Führungen, die bucht man am besten vorab.
0: Auf jeden Fall eine super interessante Sache. Und ein weiteres der 1000 Highlights unserer Heimat gibt's dann morgen um 8.40 Uhr. Und alle Highlights können Sie natürlich jederzeit ganz bequem nachlesen auf radioseefunk.de.
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0: 9 Minuten vor 9, hier ist Radio Seefunk am Mittwoch. Dieser Tage ist es ja nach wie vor warm, kühler Platz ist das Kino, das ist voll klimatisiert und da kommt in meinen Augen jetzt morgen der Blockbuster des Jahres schlechthin in die Kinos. Die Odyssee, ja, die Mutter aller Heldengeschichten, die ist jetzt von Kultregisseur Christopher Nolan neu inszeniert worden, bildgewaltig und wirklich ein Action-Abenteuer, das neue Maßstäbe setzen wird und gespickt mit einem Weltklasse-Cast zu sehen sein wird. Matt Damon beispielsweise als Odysseus.
1: Niemand stellt sich zwischen mich und meine Heimat. Nicht einmal die Götter.
0: An seiner Seite Tom Hole, Anne Hathaway, Charlize Theron, Robert Pattinson und viele, viele andere Hollywood-Stars. Also ein richtig geniales Kinoereignis. Um was es in dem Film genau geht, das hören Sie gleich nachher bei Anna Engel ab 9. Und die hat auch das ein oder andere Freikärtchen für Sie mitgebracht. Und damit einen schönen Mittwoch wünsche ich Ihnen. Hier ist Radio Seefunk, jetzt mit Cher.

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5: Ich bin Philipp Nützig. Guten Morgen. Spanien steht im WM-Finale. Sie bremsten Top-Favorit Frankreich und Superstar Mbappé mit ihrer starken Defensive komplett aus und gewannen mit 2:0. Im zweiten Halbfinale wollen England und Argentinien heute nachziehen. Das Endspiel steigt dann am Sonntag. Sturm, Regen und Hagel haben vor allem in Süddeutschland für zahlreiche Einsätze gesorgt. Besonders betroffen war die Region um Nürnberg. Ein Mensch wurde dort von einem umstürzenden Baum verletzt. Straßen verwandelten sich teils in reißende Flüsse. Lebensmittel sind in Deutschland seit 2020 über ein Drittel teurer geworden. Das zeigen laut Rheinischer Post Zahlen des Landeswirtschaftsministeriums. Damit liegt der Anstieg weit über der allgemeinen Inflation. Besonders groß war der Preissprung bei Geflügel, Eiern und Milchprodukten. Und jetzt mehr Nachrichten aus unserer Heimat. Die Betriebsversammlung von ZF in Friedrichshafen ist gestern vorzeitig abgebrochen worden. Streitpunkt war dabei die geplante Streichung übertariflicher Leistungen. 75 Jugendliche vom Bodensee haben auf einem Schiff zwischen Friedrichshafen, Romanshorn und Bregenz Ideen für die Zukunft der Region entwickelt. Bei dem Jugenddialog ging es unter anderem um Klimaschutz, moderne Schulen und mehr Barrierefreiheit. Die Vorschläge sollen jetzt an die Politik rund um den Bodensee weitergegeben werden. Die meisten Nachrichten aus der Region hören Sie wieder in einer Stunde bei Radio Seefunk.
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6: An der Stadtkirche in Lörrach 24 Grad, in Breitnau am katholischen Pfarramt 20 Grad gemessen und 22 in Winterthur am Justizierbrunnen. Ja, die letzten Gewitter, die ziehen jetzt noch so ins nördliche Oberschwaben rund um Biberach ab. Der Vormittag, der erholt sich dann davon recht schnell. Es wird freundlicher zwischenzeitlich. Am Nachmittag ziehen dann aber erneut Regen und Gewitter auf, wenn auch nicht ganz so kräftig wie gestern Nacht. Und das bei 24 bis 30 Grad die Maxi-Werte. Morgen ziehen die Temperaturen auch schon wieder an. 28 bis 32 Grad, dazu ein Sonne-Wolken-Mix und der Radio-Seefunk-Wettertrend für die ganze Heimat. Der Freitag unbeständig und ein bisschen frischer.
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6: In Schlatt steht ein Blitzer in der Greuterstraße. Danke an Radio Seefunk-Hörer Christian fürs Durchschicken. In Singen einer in der Erzberger und in Konstanz in der Schmaketenstraße. Außerdem auf der B34 Höhe Staringen. Danke an Radio Seefunk-Hörerin Katrin.
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6: B31 zwischen Friedrichshafen und Immenstadt staut es sich 5 Minuten plus und in der Schweiz A3 zwischen Urdorf und der Verzweigung Limmattal. Auch hier staut es sich 7 Minuten Zeitverlust. Staus und Blitzer gerne durchgeben per Anruf, WhatsApp oder Sprachnachricht 07531 28 65 33. Gute Fahrt!
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6: Einen schönen guten Morgen zusammen. Ja, nach Frankreich und Spanien treffen heute Argentinien und England aufeinander. Und unser englischer Kollege hat sich unter den Fans mal umgehört. Oh, wie schön so ein WM-Titel nach all den Jahren mal wieder wäre. Der letzte war ja 1966 bei der Heim-WM. Hören wir gleich um 8:45 hier bei uns. Schönen guten Morgen.
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0: Viertel nach neun an diesem Mittwoch mit Radio Seefunk. Einfach die beste Musik. Schönen guten Morgen. Ja, ich war ja erst 2 Wochen jetzt in England im Urlaub und deswegen kann ich sagen, jetzt gibt es so richtig typischen englischen Humor. Die Engländer träumen ja vom großen Titel. Den letzten gab es 1966. Mit Hilfe von Trainer Thomas Tuchel soll der Traum erfüllt werden. Ausgerechnet von einem deutschen Trainer. Und deshalb hat unser englischer Kollege bei den Fans auf der Insel mal nachgefragt, ob sie bereit wären, sich eine Deutschlandflagge tätowieren zu lassen, wenn es Tuchel schafft, England zum WM-Titel zu coachen.
1: Would you get a German flag tattooed on you if it meant England won the World Cup?
2: Yeah. England haven't won the World Cup in my lifetime and I'm not convinced we're going to either. If that guaranteed it, then you've got to think about it.
0: Okay, also er sagt sogar ja, denn er sagt, seitdem er auf der Welt ist, hat England noch keinen Titel geholt. Das schaffen die jetzt auch nicht. Von daher kann er quasi einfach sich trauen, ja zu sagen. Klappt ja eh nicht.
3: Oh my god. Oh no. Oh. Yeah, go on then.
1: Yes.
4: Somewhere I can hide it.
1: Yeah.
0: Und hier war nochmal die Antwort. Ja, am Anfang hin und her gerissen und dann ja gesagt. Aber bitte irgendwo, wo man das Tattoo auf gar keinen Fall sehen kann. Ja, heute Abend muss ja erstmal Argentinien im Halbfinale aus dem Weg geräumt werden. Und vielleicht klappt es ja dann am Sonntag im Finale mit dem Titel für England. Und vielleicht lässt sich ja dann der ein oder andere Fan tatsächlich eine Deutschlandflagge tätowieren. Ich glaube es ja nicht. Ich glaube eher dann doch eine englische Flagge.
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5: Geblitzt wird in Singen in der Erzberger Straße, auf der A81 zwischen Geisingen und Engen. Und danke an Radio Seefunk-Hörer Thomas, Blitzer in Althausen an der Hindenburgstraße.
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5: A81 Singen Richtung Schaffhausen. Hier ist der Hohentwiel-Tunnel wegen technischen Problemen gesperrt. Und wenn Sie auch noch was sehen, dann melden Sie mir das gerne. Staus und Blitzer an 07531 28 65 33, aus der Schweiz natürlich mit +49 davor. Gute Fahrt wünsche ich.
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Sie hören Radio Seefunk, einfach die beste Musik, vielleicht ja gerade in Lörrach über die 104,3. Dann jetzt Achtung, unsere Techniker müssen mal schnell unseren Sendemasten auf der Tüllinger Höhe warten. Deshalb am besten umschalten auf die 103,1. Darüber wird unser Programm während der Wartungsarbeiten umgeleitet. Oder Sie nutzen unser Webradio. Dann verpassen Sie wirklich gar nichts. Zum Beispiel auch nicht Genesis, jetzt gut gelaunt aus den 80ern mit Invisible Touch. Hier bei Radio Seefunk. Einfach die beste Musik für Ihren Mittwoch, 9:45 Uhr.

0: 80er Pop von Taylor Dane und wir bleiben in den 80ern gleich mit Rock von Europe. Und The Final Countdown und ich freue mich auf Pop von Christina Aguilera mit Genie in a Bottle in der nächsten Stunde hier bei Radio Seefunk. Einfach die beste Musik. Gleich ist es 9.58 Uhr.
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0: Sturm, Regen und Hagel haben vor allem in Süddeutschland für zahlreiche Einsätze gesorgt. Besonders betroffen waren die Regionen Nürnberg und Reutling. Ein Mensch wurde von einem umstürzenden Baum verletzt. Straßen verwandelten sich teils in reißende Flüsse. Der Irankrieg steuert womöglich auf die nächste Eskalationsstufe zu. US-Präsident Trump droht jetzt mit Angriffen auf Kraftwerken und Brücken, wenn Teheran nicht an den Verhandlungstisch zurückkehrt. Der Iran sagt wiederum, die USA haben mit ihrer Hafenblockade das gemeinsame Rahmenabkommen ruiniert. Titelverteidiger Argentinien trifft heute im zweiten WM-Halbfinale auf England. Zwischen beiden Ländern gab es schon legendäre WM-Duelle. Diego Maradonas Hand Gottes 1986 zum Beispiel. Im Endspiel wartet Europameister Spanien. Und jetzt mehr Nachrichten aus unserer Heimat. Zwei der größten Gemüse-Großbetriebe auf der Reichenau steigen aus der Reichenauer Gemüsegenossenschaft aus. Damit büßt die Genossenschaft 40% ihres Umsatzes ein. Die beiden Betriebe werden ihr Gemüse künftig unabhängig vermarkten und vertreiben. Die 64. Panorama-Wandertage der Wanderfreunde aus Titisee-Neustadt haben auch in diesem Jahr wieder einige Teilnehmer angelockt. So waren insgesamt 600 Teilnehmer gemeinsam im Hochschwarzwald unterwegs. Die meisten Nachrichten aus der Region hören Sie wieder in einer Stunde bei Radio Seefunk.
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2: In Laufenburg am Museumschiff 25 Grad, in Wutöschingen hier an der Pferdepension Langwiesenhof 23 und 23 auch in Mammern am Campingplatz Guldifuß. Der Vormittag, der erholt sich von dem Gewitter gestern Nacht ganz gut. Es wird freundlicher zwischenzeitlich bei 24 bis 30 Grad die Maxi-Werte. Ab Nachmittag zieht dann aber erneut Regen und Gewitter auf vom Aargau und im Thurgau Richtung Norden. Morgen ziehen die Temperaturen dafür dann wieder an, 28 bis 32 Grad bei einem Sonne-Wolken-Mix und der Radio-Seefunk-Wettertrend für die ganze Heimat. Der Freitag unbeständig und ein bisschen frischer.
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2: Geblitzt wird auf der B34 Höhe Staringen. Danke an Radio Seefunk-Hörerin Katrin. In Konstanz blitzt es in der Schwarketenstraße und in Schlatt in der Kräuterstraße.
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2: Das sieht ganz gut aus. Kleine Meldung von der Schweiz. A1 zwischen Dietikon und Zürich staute sich 5 Minuten plus. Aber wenn Ihnen noch was aufgefallen ist, dann melden Sie mir das gerne direkt in Studio an 0753 1 28 65 33, gerne auch als WhatsApp-Sprachnachricht. Gute Fahrt!
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2: Hallo zusammen, schönen guten Morgen. Ja, die Odyssee ist, glaube ich, so die Mutter aller Heldengeschichten. Und sie kommt jetzt ins Kino, und zwar von Christopher Nolan als Regisseur. Wir schauen uns gleich mal an, was dieser Streifen so kann. Und wir haben sogar Tickets für Sie. Jetzt erst einmal mal Vollgas rein in diesen Mittwochvormittag mit den Pointer Sisters. Und I'm so excited.
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0: Der Mittwochvormittag um 9:15 und jetzt gibt's wirklich Weltklasse-Schauspieler. Es wird Hollywood-reif.
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0: Ja, die Mutter aller Heldengeschichten wurde neu verfilmt. Mit Die Odyssee hat Regisseur Christopher Nolan was so Modernes und Bildgewaltiges inszeniert, dass dieses Action-Abenteuer wirklich neue Maßstäbe setzen wird. Mehr dazu jetzt von Matthias Pillasch.
2: Nach 10 Jahren Krieg um Troja macht sich König Odysseus auf den beschwerlichen Weg zurück in sein Reich. Eine Irrfahrt, die weitere 10 Jahre dauert. Voller Prüfungen durch Götter, Monster und die unberechenbaren Kräfte des Meeres. Währenddessen erheben in seiner Heimat längst andere Anspruch auf den Thron, wie der intrigante Antinoos.
3: Dies ist ein Haus, das auf einen Herrn wartet. Ich will, dass du mich erwählst.
4: Ithakas König wird zurückkehren.
3: Nein, wird er nicht.
2: Während Odysseus sich über die Ozeane kämpft, wird seine Königin Penelope umworben und sein Reich geplündert. Odysseus' Sohn Telemachos weiß lange nicht, ob sein Vater noch lebt, doch die Götter geben ihm Zeichen.
5: Mein Vater kehrt zurück.
2: König Odysseus ist unerschütterlich und diejenigen, die auf seinen Thron schielen, scheinen vergessen zu haben, wen sie da herausfordern.
6: Niemand stellt sich zwischen mich und meine Heimat. Nicht einmal die Götter.
0: Wow, die Odyssee flimmert ab morgen über die Leinwände unserer Heimat und ist gespickt mit einem Weltklasse-Cast. Matt Damon als Odysseus, an seiner Seite Tom Holland, Anne Hathaway, Robert Pattinson und viele, viele andere Hollywood-Stars. 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

0: Fakt ist, es wird heute nochmal regnen. Die Frage ist nur, wann und wo und ob Sie zum Beispiel heute Nachmittag noch im Trockenen joggen gehen können oder im Trockenen sich mit den Kollegen in der Mittagspause im Freien treffen können. Das prüfen wir gleich mal um 10:45 hier bei Radio Seefunk. Einfach die beste Musik.
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0: Und da hat mir Radio Seefunk-Hörerin Ursula eine WhatsApp geschrieben. Und zwar, guten Morgen, in Waldshut wird in der Gurtweiler Straße in der 30er-Zone geblitzt. Dankeschön. Blitze auch in Singen in der Erzberger Straße, auf der B34 Höhe Staringen und in Althausen in der Hindenburgstraße.
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0: Auf der A96 steht ein Pannenfahrzeug zwischen Weißensberg und Wangen. Ansonsten sieht es aber gut aus auf den Straßen. Wenn Sie was sehen, dann gerne melden. 07531 28 65 33. Für Staus und Blitzer gerne auch bequem als WhatsApp-Sprachnachricht. Gute Fahrt!
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0: 10.44 Uhr, schönen Mittwochvormittag.
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0: Also wenn Sie heute ein bisschen Zeit draußen verbringen möchten, zum Beispiel im Trockenen joggen gehen, dann am besten zwischen jetzt und 14 Uhr, dann setzt der nächste Regen zum Teil mit Gewitter ein. Erst in der Schweiz, im Aargau und im Zürcher Weinland, und das breitet sich dann über die Heimat aus und pünktlich zum Feierabend kommt dann aber im Hinterthurgau und auch am Obersee mal ein bisschen die Sonne raus. Trotzdem, es bleibt unbeständig. Die Regenwolken, die werden einfach über uns schweben. Deshalb genießen Sie die Sonne am besten jetzt in der Mittagspause, vielleicht dabei einer erfrischenden Rhabarbersaftschorle im Biergarten.
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0: 80er Pop von den Common Doors mit Don't Leave Me This Way hier bei Radio Seefunk. Einfach die beste Musik und ich freue mich so sehr auf diesen Song hier jetzt in der nächsten Stunde bei uns. Und zwar Kenny Loggins mit Welcome to Hot Light in voller Länge dann um 22:45. Und auch mit dabei unter anderem Laura Branigan aus den 80ern mit Self Control. Kurz nach 11. Jetzt ist es 10:58.
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3: Ich bin Philipp Nützig. Guten Tag. Bürokratie abbauen. Das hat sich die schwarz-rote Bundesregierung ja von Anfang an auf die Fahnen geschrieben. Und heute soll da das nächste Maßnahmenpaket beschlossen werden. Laut Digitalminister Wildberger sollen Bürger und Unternehmen dadurch um 600 Millionen Euro entlastet werden.

0: Folgt Spanien ins Finale der Fußball-WM. Heute treffen Titelverteidiger Argentinien und England im zweiten Halbfinale aufeinander. Beide Teams taten sich in der K.O.-Phase bislang oft schwer. Anstoß ist um 21 Uhr. Und jetzt mehr Nachrichten aus unserer Heimat. Zwei der größten Gemüse-Großbetriebe auf der Reichenau steigen aus der Reichenauer Gemüsegenossenschaft aus. Damit büßt die Genossenschaft 40% ihres Umsatzes ein. Die beiden Betriebe werden ihr Gemüse künftig unabhängig vermarkten und vertreiben. Mehrere Bäche im Bodenseekreis sind komplett ausgetrocknet. Nach der Brunnisach führen jetzt 4 weitere Bäche kein Wasser mehr, weshalb das Landratsamt davor warnt, dass die Lage den ganzen Sommer über angespannt bleiben wird. Die meisten Nachrichten aus der Region hören Sie wieder in einer Stunde bei Radio Seefunk.
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2: Am Wildgehege in Waldshut-Tiengen messen wir 26 Grad. In Memmingen am Landestheater Schwaben aktuell 19 Grad. Und in Ramsen hier an der Fahrschule Heiner 25 Grad gemessen. Der Vormittag, der erholt sich jetzt von dem Gewitter von gestern Nacht. Es wird relativ freundlich, bei 24 bis 30 Grad die Maxi-Werte. Ab Nachmittag ziehen dann aber wieder erneute Regen, zum Teil mit Gewitter über uns drüber, beginnt im Aargau und im Thurgau und zieht dann Richtung Norden. Morgen klettern die Temperaturen aber schon wieder hoch auf 28 bis 32 Grad. Dazu ein Sonne-Wolken-Mix und der Radio Seefunk Wettertrend für die ganze Heimat. Der Freitag unbeständig und auch etwas frischer.
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2: In Gurtweil, in Waldshut steht ein Blitzer in der Gurtweiler Straße in der 30er-Zone. Danke an Radio Seefunk-Hörerin Ursula. Blitzer auch in Singen in der Erzberger Straße, in Konstanz in der Schwaketenstraße und auf der A81 zwischen Geisingen und Engen.
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2: Es stockt sich ein bisschen auf der B31 zwischen Immenstadt und Hagnau. Hier dauert es derzeit so 6 bzw. auf der anderen Seite 8 Minuten länger. Sie haben auch noch was? Dann gerne durchgeben. Direkt ins Studio an 07531 28 65 33 für Staus und Blitzer. Gute Fahrt.
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2: Ich wünsche Ihnen einen schönen Mittwochvormittag und vielleicht ja auch demnächst gleich mal einen schönen Urlaub. Vielleicht sind Sie schon am Koffer packen. Dann Vorsicht, wenn Sie nach Sylt fahren, da dürfen Sie keine Sandburgen bauen. Diese und weitere komische, skurrile Gesetze, was wir besser mal wissen sollten, wenn wir in den Urlaub fahren, gleich um 10:45.
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0: Viele von uns sind gedanklich wahrscheinlich schon im Sommerurlaub und damit hallo hier bei Radio Seefunk. Einfach die beste Musik. Aber manche Urlaubsregionen haben ja schon echt kuriose Gesetze, die wir besser kennen sollten. Jannik Lammer aus der Radio Seefunk Redaktion hat die mal zusammengefasst.
1: Nummer 1. In Sardinien ist es verboten, Sand mitzunehmen. Wer Sand, Kieselsteine oder Quarzgestein mitnimmt, egal wie wenig, macht sich strafbar. Das kann dann mal zwischen 500 und 3000 Euro Strafe kosten.
2: Nummer 2.
1: Keine Sandburgen auf Sylt. Klingt merkwürdig, der Hintergrund ist aber ernst. Durch Wind und Wasser wird der Sand weggetragen und die Insel wird immer kleiner. Das Verbot soll dies verhindern. Wer sich nicht dran hält, zahlt bis zu 1000 Euro Strafe.
2: Nummer 3.
1: Keine Sonnencreme im Inselstaat Palau. Seit dem 1. Januar 2020 gilt dort das Sonnencreme-Verbot. Was erstmal komisch klingt, hat aber einen Hintergrund. Die Inhaltsstoffe in den Cremes lassen die Korallenriffe ausbleichen. Wer Sonnencreme nach Palau einführt, dem droht ein saftiges Bußgeld von umgerechnet rund 900 Euro.
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0: England oder Argentinien, darum geht es heute bei der Fußball-WM und wir lassen Sie gleich mal tippen aufs Ergebnis, aber auf die etwas andere Art und Weise gleich um 11:45 hier bei Radio Seefunk, einfach die beste Musik.
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0: Geblitzt wird in Langenrhein in der Ortsdurchfahrt. Danke an Radio Seefunk-Hörer Florian. Blitze außerdem auch in Radolfzell in der Schützenstraße. Sie werden außerdem geblitzt in Althausen in der Hindenburgstraße und in Waldshut in der Gurtweiler Straße in der 30er-Zone.
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0: Vorsicht auf der B30 Ravensburg Richtung Biberach zwischen Oberessendorf und Hochdorf mit Teilteile auf der Fahrbahn. Und B31 zwischen Meersburg und Hagnau. Stockender Verkehr, hier sind es 14 Minuten Zeitverlust. Und wenn Sie auch noch was gesehen haben, dann melden Sie Staus und Blitzer gerne per Anruf, WhatsApp oder Sprachnachricht an 07531 28 65 33. Gute Fahrt.
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0: 11 Uhr gleich 44. England oder Argentinien? Das ist heute die Frage beim zweiten WM-Halbfinale. Und unsere Radio-Seefunk-Reporterin Milena war unterwegs und hat sie mal tippen lassen.
1: Iguazu, Wasserfälle oder Stonehenge?
2: Stonehenge.
1: Foxtrot oder Tango?
2: Tango.
1: Evita Perón oder Lady Diana?
2: Evita Perón.
1: Bobbys oder Gauchos?
2: Bobbys.
1: Schwarztee oder Mate-Tee?
2: Keins von beidem.
1: Fish and Chips oder Rindersteak?
2: Rindersteak.
0: Da ging das Pendel jetzt aber ein bisschen mehr Richtung Argentinien, oder? Na, dann schauen wir mal, wie es ausgeht, wer Spanien ins Finale der Fußball-WM folgt. Das Halbfinale England-Argentinien heute ab 21 Uhr.
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0: Radio Seefunk hier, einfach die beste Musik, gleich mit einem Rockklassiker von Bryan Adams in unserem Mehrmusikmittag. 80er Pop von Real Life. Und ich freue mich auf eine coole Nummer von Chic mit I Want Your Love. Das alles gleich in unserem Mehrmusikmittag hier bei Radio Seefunk, 11.57 Uhr ist es jetzt.
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9: Ich bin Philipp Nützig. Guten Tag. Die klassische Überweisung auf Papier beim Arzt, der rosa Zettel soll verschwinden. Das hat Bundesdigitalminister Wildberger in der ARD angekündigt. Künftig soll alles digital laufen. Weitere Maßnahmen zum Bürokratieabbau werden in diesen Minuten vorgestellt. Sturm, Regen und Hagel haben vor allem in Süddeutschland für zahlreiche Einsätze gesorgt. Besonders betroffen waren die Regionen Nürnberg und Reutlingen. Ein Mensch wurde von einem umstürzenden Baum verletzt. Straßen verwandelten sich teils in reißende Flüsse. Es dürfte eines der brisantesten Spiele dieser Fußball-WM sein. Heute treffen England und Argentinien im Halbfinale aufeinander. Nach dem Falklandkrieg Anfang der 80er hatte es bei Duellen immer wieder Ausschreitungen gegeben. Die Polizei in Atlanta ist in Alarmbereitschaft. Der Gewinner trifft im Endspiel auf Spanien. Und jetzt mehr Nachrichten aus unserer Heimat. Zwei der größten Gemüse-Großbetriebe auf der Reichenau steigen aus der Reichenauer Gemüsegenossenschaft aus. Damit büßt die Genossenschaft 40% ihres Umsatzes ein. Die beiden Betriebe werden ihr Gemüse künftig unabhängig vermarkten und vertreiben. 75 Jugendliche vom Bodensee haben auf einem Schiff zwischen Friedrichshafen, Romanshorn und Bregenz Ideen für die Zukunft der Region entwickelt. Bei dem Jugenddialog ging es unter anderem um Klimaschutz.

0: Katzentürmle 23 Grad, in Klettgau hier am Klettgaubad 28 und in Steckborn beim Gasthaus Schwanen 25 Grad gemessen. Ja, jetzt so um die Zeit ist es recht sonnig und freundlich bei 24 bis 30 Grad die Maxi-Werte. Allerdings ist der Regen von heute Nacht noch nicht ganz fertig. Am Nachmittag ziehen dann nochmal erneut Regen und Gewitter über uns drüber, startet im Aargau und im Thurgau und zieht dann Richtung Abend, auch Richtung Nord. Morgen klettern dafür die Temperaturen wieder hoch auf 28 bis 32 Grad bei einem Sonne-Wolken-Mix. Und der Radio-Seefunk-Wochenend-Wettertrend für die ganze Heimat. Der Freitag unbeständig und ein bisschen frischer.
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0: In Allensbach steht ein Blitzer an der Radolfzeller Straße, in Radolfzell in der Schützenstraße, in Ravensburg in der Zwergstraße. Danke an Radio Seefunk-Hörerin Gina fürs Melden. Und auf der B34 steht einer bei Wielen.
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0: Bitte Vorsicht auf der A98 zwischen Hochrhein und Rheinfelden. Hier sind Hindernisse auf der Fahrbahn. Und B31 zwischen Stettner und Hagnau. Hier staut es sich, dauert 16 Minuten länger. Und wenn Sie auch noch was sehen, dann gerne melden zu mir im Studio an 07531 28 65 33. Gerne auch bequem als WhatsApp-Sprachnachricht. Gute Fahrt!
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0: Hallo zusammen und wir schicken Ihnen jetzt Musik, die einfach neuen Schwung für die zweite Hälfte dieses Arbeitstages liefert und das direkt mal mit Dead or Alive, mit You Spin Me Round.
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So klingt Ihre Mittagspause hier bei Radio Seefunk. Einfach die beste Musik. Und das eine ganze Stunde lang, das ist unser Mehrmusikmittag. Natürlich auch am Mittwoch. Jetzt ist es 11:45 und hier gibt's gleich Paul Young, U2, Chic und jetzt Tears for Fears, Pop aus den 80ern mit Everybody Wants to Rule the World.

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11: Und in der Leitung habe ich jetzt Radio Seefunk-Hörerin Annie. Hallo.
12: Hallo. In Waldshut in der Gurtweiler Straße vor der CSH-Schule steht ein fixer Blitzerkasten. Gute Fahrt.
11: Außerdem wird noch geblitzt in Gurtweil in der Schlüchtalstraße, meldet Radio Seefunk-Hörer Klaus. In Radolfzell wird in der Strandbadstraße geblitzt und in Ravensburg in der Zwergstraße.
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11: B31, hier staut es sich zwischen Immenstadt und Hagnau. Derzeit dauert es 9 Minuten länger. Wenn Sie auch noch was sehen, dann melden Sie mir Staus und Blitzer gerne ins Studio an 07531 28 65 33. Gerne bequem als WhatsApp-Sprachnachricht. Gute Fahrt.
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Genießen Sie noch unseren Mehrmusik-Mittag. Noch bis 13 Uhr gibt's hier Catcher, Gugu, Right Said Fred, Bryan Adams und jetzt die Allman Brothers hier bei Radio Seefunk. Einfach die beste Musik für Ihren Mittwoch.

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5: Ich bin Philipp Nützig. Guten Tag. Mehr Digitalisierung, weniger Bürokratie. Die Bundesregierung hat ein neues Maßnahmenpaket beschlossen. Davon soll vor allem der Gesundheitsbereich profitieren. Unter anderem soll der rosa Überweisungsschein beim Arzt digital werden. Termine sollen außerdem über die elektronische Patientenakte gebucht werden können. Heftige Unwetter mit Sturmregen und Hagel haben Teile Süddeutschlands getroffen. In Nürnberg wurde ein Mensch durch einen umstürzenden Baum verletzt. In Reutling war der Strom komplett weg. Straßen wurden überflutet. Auch heute warnt der Deutsche Wetterdienst vor allem am Alpenrand vor schweren Unwettern. Wer folgt Spanien ins Finale der Fußball-WM? Heute treffen Titelverteidiger Argentinien und England im zweiten Halbfinale aufeinander. Beide Teams taten sich in der K.O.-Phase bislang oft schwer. Anstoß ist um 21 Uhr. Und jetzt mehr Nachrichten aus unserer Heimat. Das Strandbad Friedrichshafen ist das beliebteste Badeziel Deutschlands, wie eine Auswertung des Urlaubsportals Kurzurlaub zeigt. Insgesamt sind 2 der 10 beliebtesten Badeorte Deutschlands bei uns in der Heimat. Auf Platz 4 folgt nämlich das Strandbad Bodmann. Mehr dazu um 14:15.

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1: Die Temperaturen hier bei uns. In Bad Säckingen beim Fridolinsmünster 32 Grad. In Breitenau 28 Grad bei der Schanze gemessen. In Kreuzlingen beim ehemaligen Kornhaus 25 Grad. Ziemlich ähnlich wie gestern ist es. Vom Hochrhein bis Oberschwaben noch meist sonnig, aber die Gewitterwahrscheinlichkeit steigt am Nachmittag. Temperaturen um die 33 Grad in der Spitze. Der Radio-Seefunk-Wettertrend für die ganze Heimat. Kaum Wetteränderung.
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1: Ein Blitzer wurde in Gurtweil aufgebaut, auf der Durchgangsstraße. Außerdem in Radolfzell in der Schützenstraße und in der Strandbadstraße. Ein Blitzer in Allensbach in der Radolfzeller Straße. In Schlatt in der Kräuterstraße wird geblitzt und in Konstanz in der Schwaketenstraße.
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1: Auf der B31 zwischen Immenstadt und Hagenau 3 Kilometer Stau, rund 11 Minuten Zeitverlust. Auf der B34 zwischen Waldshut und Tingen 3 Kilometer Stau, hier dauert es 5 Minuten länger. Melden auch Sie uns Staus und Blitzer per Anruf oder WhatsApp-Sprachnachricht direkt ins Studio. 07531 28 65 und die 33. Und die Blitzer gibt's bei uns immer zuerst. Gute Fahrt!
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1: Und gleich um 13:45 bekomme ich Besuch von Yannick Lamar, der auf der Suche nach den beliebtesten Badeorten fündig geworden ist. Also perfekte Infos für den Sommer. Und jetzt mal kurz zurück in die Zukunft. Witzigerweise trage ich heute sogar passenderweise eine Schwimmweste. So Back to the Future. Und der Soundtrack daraus. Hier ist The Power of Love von Huey Lewis and the News. Schön, dass ihr dabei seid.
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0: So klingt der Restmittag hier bei Radio Seefunk. Gute Laune garantiert. 14:15. Sie hören Radio Seefunk, einfach die beste Musik. Vielleicht ja gerade in einem Strandbad am Bodensee. Die Strandbäder in unserer Heimat sind nämlich voll im Trend. Eine Analyse des Urlaubsportals Kurzurlaub zeigt nämlich, dass Strandbad Friedrichshafen ist das beliebteste in ganz Deutschland. Gleich 4 Strandbäder aus unserer Region haben es in die Top 30 geschafft. Welche das sind und wer ganz vorne gelandet ist, weiß Yannick Lamar aus der Radio Seefunk-Redaktion.
1: Ja, also unsere Heimat, die räumt richtig ordentlich ab. Auf Rang 25 landet das Strandbad Mettnau. Das Strandbad Horn in Konstanz schafft es auf den 11. Platz. Und das Strandbad Bodmann auf dem 4. Platz. Ganz vorne dann auf Platz 1 das Strandbad in Friedrichshafen. Und das zeigt mal wieder, dass der Bodensee einer der größten Bade-Hotspots des Landes ist. Für das Ranking wurden die Besucherzufriedenheit anhand der Google-Bewertungen, das Freizeitangebot, die Infrastruktur und auch Übernachtungsmöglichkeiten in der Umgebung sowie die Erreichbarkeit verglichen, und zwar von Frei- und Strandbädern in ganz Deutschland.
0: Also beim Baden mal den Blick auf die Alpen genießen, ja, da wundert es mich natürlich nicht, dass auch Friedrichshafen besonders gut abgeschnitten hat.
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0: Radio Seefunk. Einfach die beste Musik, gleich 13:30. Die 1000 Highlights unserer Heimat stehen wieder an, und zwar um 13:45. Und dann geht es in ein Oldtimer-Museum. Für alle Oldtimer-Freunde ein absoluter Hinhörer. Um 13:45 Uhr bei Radio Seefunk.
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0: In Allensbach wurde ein Blitzer aufgebaut, und zwar in der Radolf-Zeller-Straße. In Schlatt in der Gräuter-Straße steht auch einer. In Singen in der Erzberger Straße, Konstanz-Schwaketen-Straße, auf der B34 Höhe Staringen und auf der A81 zwischen Geisingen und Engen.
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0: Auf der B34 zwischen Waldshut und Tingen 6 Kilometer Stau, rund 10 Minuten Zeitverlust für Sie. Auf der B31 zwischen Ebenstadt und Hagnau 3 Kilometer Stau, hier dauert es 9 Minuten länger. Wenn Sie was sehen, dann melden Sie es uns. Staus und Blitzer per Anruf oder WhatsApp-Sprachnachricht direkt ins Studio. 07531 28 65 und die 33. Und die Blitzer gibt's bei uns immer zuerst. Gute Fahrt.
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2: Und Sie wissen ja, Trixi ist immer noch in ihrem wohlverdienten Sommerurlaub, hat aber jeden Morgen eins der 1000 Highlights unserer Heimat für uns dagelassen.
3: Wir gehen heute ins Oldtimer-Museum am Römerstein nach Vorarlberg. Ralf Senona ist der Verwalter des Museums. Ralf, Sie haben insgesamt 4 Hallen, in denen wir uns verschiedene Oldtimer anschauen können. In welcher Reihenfolge schauen wir uns denn bei der Führung die Hallen an?
4: Wenn Sie zu uns kommen, werden Sie vorgestellt in der Werkstatt. Dann geht es in die Motorradhalle. Von der Ausstellungshalle gehen wir in die Mercedes-Halle. Das sind nur Mercedes. Dann gehen wir in die Sportwagenhalle und am Schluss in die Traktorenhalle.
3: Und was haben Sie da so vor Ort?
4: Vor der Traktoren hauptsächlich die Lance Bulldog Glückkopfmodelle. Das ist das älteste Fahrzeug, Baujahr 1922. Das älteste Fahrzeug ist vom Henry Ford damals, das Auto, wo in Fließbandarbeit gegangen ist, an Ford T. Und vor den Motorrädern haben wir von A bis Z, Adler bis Zündapp. Und das älteste Motorrad ist eine Indian Model O, Baujahr 1917.
3: Und den und ganz viele weitere Fahrzeuge gibt es dann zu sehen im Oldtimer-Museum am Römerstein in Vorarlberg. Und die Führungen, die bucht man am besten vorab.
2: Klingt wirklich spannend. Und ein weiteres der 1000 Highlights unserer Heimat habe ich dann auch morgen wieder für Sie. Und jedes Highlight gibt es übrigens auch zum Nachhören auf radioseefunk.de.
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0: Radio Seefunk, die beste Musik. Es ist gleich 2 und in der neuen Stunde haben wir, damit die Arbeit besser von der Hand geht, die meisten 80er für Sie. Und mit dabei? Der King of Pop, Michael Jackson. Rockiger geht's bei Genesis zur Sache. The Land of Confusion. Und außerdem freuen wir uns auf Kaylee von Marillion bei Radio Seefunk. Einfach die beste Musik.
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9: Ich bin Gisa Weber. Guten Tag. Der Überweisungsschein beim Arzt soll digital werden, der Perso künftig online beantragt werden können. Die Bundesregierung hat ein großes Maßnahmenpaket zum Bürokratieabbau auf den Weg gebracht. Auch Unternehmen sollen entlastet werden, indem zahlreiche Berichtspflichten wegfallen. Das Interesse an der Bundeswehr ist gestiegen. Sowohl bei der Zahl der Bewerber als auch bei den Neueinstellungen gab es im Juni ein deutliches Plus im Vergleich zum Juni im letzten Jahr. In den nächsten 10 Jahren soll die Bundeswehr ja um mehrere 10.000 Soldaten wachsen. Es dürfte eines der brisantesten Spiele dieser Fußball-WM sein. Heute treffen England und Argentinien im Halbfinale aufeinander. Nach dem Falklandkrieg Anfang der 80er hatte es bei Duellen immer wieder Ausschreitungen gegeben. Die Polizei in Atlanta ist in Alarmbereitschaft. Der Gewinner trifft im Endspiel auf Spanien. Und jetzt mehr Nachrichten aus unserer Heimat. Das Strandbad Friedrichshafen ist das beliebteste Badeziel Deutschlands, wie eine Auswertung des Urlaubsportals Kurzurlaub zeigt. Insgesamt sind 2 der 10 beliebtesten Badeorte Deutschlands bei uns in der Heimat. Auf Platz 4 folgt nämlich das Strandbad Bodmann. Susanne Lemlin-Daun ist neue Direktorin des Amtsgerichts Waldshut-Tingen. Die 57-Jährige tritt damit die Nachfolge von Maria Goy an, die auf ihren Wunsch hin im Frühjahr 2025 als vorsitzende Richterin ans Landgericht Freiburg versetzt worden war. 2 der größten Gemüsegroßbetriebe auf der Reichenau steigen aus der Reichenauer Gemüsegenossenschaft aus, womit die Genossenschaft 40% ihres Umsatzes einbüßt. Die beiden Betriebe werden ihr Gemüse künftig unabhängig vermarkten und vertreiben. Die meisten Nachrichten aus der Region hören Sie wieder in einer Stunde bei Radio Seefunk.
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0: Und so sieht's aus in Konstanz, gemessen beim Schnetztor 27 Grad. In Schopfheim bei der Stadthalle 31 Grad und in Mauern beim Campingplatz Guldifuß 27. Heute ist es ziemlich ähnlich wie gestern, vom Hochrhein bis Oberschwaben meist sonnig, aber die Gewitterwahrscheinlichkeit steigt am Nachmittag. Temperaturen rund 33 Grad in der Spitze und der Radio Seefunk Wettertrend für die ganze Heimat, kaum Wetteränderung.
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0: Ein Blitzer wurde in Singen aufgebaut in der Erzberger Straße. In Konstanz in der Schwaketenstraße. Auf der B34 steht einer, und zwar

0: Zeitverlust und auf der B317 zwischen Lörrach und Steinen 6 Kilometer Stau. Hier dauert es 17 Minuten länger. Melden auch Sie und Staus und Blitzer per Anruf oder WhatsApp-Sprachnachricht direkt ins Studio 07531 28 65 und die 33. Und die Blitzer gibt's bei uns immer zuerst. Gute Fahrt.
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0: Und jetzt aufgepasst, wenn Sie nämlich in der Region Isny wohnen und uns über die Frequenz 103,9 hören. Achtung, Sie hören nämlich gleich für knapp 3 Stunden nichts mehr von uns, denn unsere UKW-Sendemastfrequenz wird gewartet. Wenn Sie aber trotzdem nichts von uns verpassen wollen, nutzen Sie gerne jetzt unser Webradio oder weichen Sie auf DAB Plus aus. Ab 17 Uhr hören wir uns dann wieder auf der gewohnten Frequenz hier bei uns. Ja, und jetzt für alle anderen natürlich, wie gewohnt, Vollgas. Es geht rein in den Nachmittag mit Genesis. Schön, dass ihr dabei sind.
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0: Es ist 14:45 Uhr.
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2: Wer folgt Spanien heute Abend ins WM-Finale? Jana Klonikowski aus dem WM-Studio schaut für uns auf das zweite Halbfinale.
3: England gegen Argentinien. Ein legendäres, aber auch ein brisantes Duell. Wenn es um dieses Spiel geht, darf die Erinnerung an das WM-Viertelfinale 86 auf keinen Fall fehlen. Stichworte Diego Maradona, Tor, Hand Gottes. Und natürlich spielte auch immer der Falklandkrieg zwischen beiden Ländern Anfang der 80er eine Rolle. Die Falklandinseln gehören seitdem wieder zu Großbritannien. Viele in Argentinien sehen das anders. Die Polizei in Atlanta ist daher vor dem Spiel heute in absoluter Alarmbereitschaft. Ansonsten dreht sich heute natürlich viel um Messi. Kann er seinen Torrekord ausbauen und weiter die Chance auf den zweiten WM-Titel seiner Karriere haben? Oder behält England die Chance auf den ersten WM-Titel seit 66 und kann weiter von Football's Coming Home träumen? Viel drin in dem Halbfinale heute. Ab 21 Uhr geht's los.
2: Richtig, und wie es ausgegangen ist, hören Sie dann natürlich hier bei uns.
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0: 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Ja, das klingt nach Sommer, auch wenn gerade ein paar Gewitterzellen unterwegs sind. Blumberg, Tuttlingen und so weiter. Dazu gleich mehr bei uns im Biergartenwetter. Außerdem am Mittwochnachmittag und immer um diese Zeit, so gegen 3:15 nehmen wir uns Zeit für die Seele mit Professor Christoph Bielitz. Und heute sprechen wir über das Medikament Ritalin, das oft bei Kindern eingesetzt wird. Unser Thema gleich bei Radio Seefunk, einfach die beste Musik.
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0: Ein Blitzer wurde in Einsbach aufgebaut. Der steht in der Radolf-Zeller-Straße. In Singen in der Erzberger Straße. In Konstanz in der Schwaketenstraße einer. Auf der B34 Höhe Staringen. Und auf der A81 zwischen Geisingen und Engen.
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0: Auf der B34 hat sich Stau gebildet zwischen Waldshut und Tingen. 3 Kilometer, rund 5 Minuten Zeitverlust. In der Schweiz auf der A3 gab es einen Unfall zwischen Bruck und Elfringen. Deswegen 3 Kilometer Stau, rund 36 Minuten Zeitverlust. Und in der Schweiz auf der A2 zwischen Pratteln und Basel 5 Kilometer Stau. Hier dauert es rund 6 Minuten länger. Melden auch Sie uns Staus und Blitzer per Anruf oder WhatsApp-Sprachnachricht. Direkt ins Studio 07531 28 65 und die 33. Und die Blitzer gibt's bei uns immer zuerst. Wir wünschen gute und sichere Fahrt.
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0: Wir wünschen einen schönen Nachmittag. Es ist 14.44 Uhr.
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0: Heute spreche ich mit Professor Christoph Bielitz über die Anwendung von Ritalin. Insbesondere bei Kindern. Da gehen die Meinungen ja schon mal auseinander. Erstmal, wann und wo wird denn Ritalin angewendet?
2: Ja, Ritalin hilft gegen Unkonzentriertheit bei dem Aufmerksamkeitsdefizitsyndrom, sei es nun mit oder ohne Hyperaktivität. Und es gibt bislang kein besseres Mittel als das Ritalin. Das ist vielfach untersucht.
0: Und es wird ja auch oft behauptet, dass Ritalin abhängig macht.
2: Wenn Ritalin von gesunden Personen genommen wird, die das gar nicht brauchen, dann reden wir in der Tat von einem Missbrauch und gegebenenfalls von Abhängigkeit. Wenn wir aber die Kinder betrachten, die auf diesen Stoff angewiesen sind, der die Dopaminverstoffwechselung positiv beeinflusst, dann muss man sich klar machen, ohne diesen Stoff kann den Kindern kaum geholfen werden.
0: Nebenwirkungen wie gedämpfter Appetit oder auch verzögertes Wachstum sind ja jetzt nicht ganz auszuschließen. Ganz bedenkenlos ist es für die Kinder dann also doch nicht, oder?
2: Wichtig wäre für alle diejenigen, die das Ritalin dämonisieren, sich doch mal zu überlegen, was man den Kindern vorenthält, wenn sie kein Ritalin bekommen. Ein Kind, das sich nicht konzentrieren kann, weil es eben eine Krankheit hat, wird sich nicht gut beschulen lassen, wird immer wieder soziale Probleme haben, wird desintegriert werden. Wir wissen, dass die Kinder und Jugendlichen, die nicht behandelt werden, eine höhere Neigung dazu haben, später kriminelles Verhalten zu zeigen und keine Schulabschlüsse zu haben, immer wieder Beziehungsabbrüche aufweisen und eben auf die schiefe Bahn geraten können.
0: Weiß Professor Christoph Bielitz, vielen Dank. Und alle Folgen von Zeit für die Seele gibt's auch jederzeit zum Nachhören auf radioseefunk.de.
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1: Donner und Blitz sind im Anmarsch und teils schon kräftig unterwegs. Von Singen zieht gerade eine Front Richtung Konstanz und auch von Storkach bis Ravensburg breiten sich die Gewitterwolken aus. Für Biergartenfreunde heißt es, lieber mal einen Schirm mitnehmen, denn die Gewitterwahrscheinlichkeit steigt noch am Abend und die Schauer werden uns auch noch in der kommenden Nacht beschäftigen.
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0: Radio Seefunk, einfach die beste Musik. Es ist gleich 15 Uhr und gleich erwarten uns diese 80er Rock vom Feinsten. Mit Asia. Ein tollen Popsong von Natalie Imbruglia und Thorn und Kim Wilde gibt sich die Ehre. Das sind sie, die meisten 80er, für ihren Nachmittag bei Radio Seefunk, einfach die beste Musik.
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11: Ich bin Gisa Weber, guten Tag. Mit einem neuen Maßnahmenpaket will die Bundesregierung der Bürokratie an den Kragen. Unter anderem sollen Gespräche mit dem Jobcenter künftig auch per Videocall möglich sein. Und E-Autofahrer brauchen die grüne Umweltplakette nicht mehr. Bundestag und Bundesrat müssen den Plänen noch zustimmen. Bei der Produktion von militärischen Drohnen will die EU vom Know-how der Ukraine profitieren. Eine entsprechende Vereinbarung ist jetzt unterzeichnet worden. Die Ukraine bringe das Wissen, Europa industrielle Möglichkeiten, so EU-Kommissionschefin von der Leyen bei einem Besuch in Kiew. Titelverteidiger Argentinien trifft heute im zweiten Halbfinale der Fußball-WM auf England. Zwischen beiden Ländern gab es schon legendäre WM-Duelle. Diego Maradonas Handtor, die Hand Gottes 1986. Oder die rote Karte für David Beckham 98. Im Endspiel wartet Europameister Spanien. Und jetzt mehr Nachrichten aus unserer Heimat. 75 Jugendliche vom Bodensee haben auf einem Schiff zwischen Friedrichshafen, Romanshorn und Bregenz Ideen für die Zukunft der Region entwickelt. Bei dem Jugenddialog ging es unter anderem um Klimaschutz, moderne Schulen und mehr Barrierefreiheit. Die Vorschläge sollen jetzt an die Politik rund um den Bodensee weitergegeben werden. Susanne Lemlin-Daun ist neue Direktorin des Amtsgerichts Waldshut-Tingen. Die 57-Jährige tritt damit die Nachfolge von Maria Goy an, die auf ihren Wunsch hin im Frühjahr 2025 als vorsitzende Richterin ans Landgericht Freiburg versetzt worden war. Zwei der größten Gemüsegroßbetriebe auf der Reichenau steigen aus der Reichenauer Gemüsegenossenschaft aus, womit die Genossenschaft 40% ihres Umsatzes einbüßt. Die beiden Betriebe werden ihr Gemüse künftig unabhängig vermarkten und vertreiben. Die meisten Nachrichten aus der Region hören Sie wieder in einer Stunde bei Radio Seefunk.
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0: Heute so ähnlich wie gestern die Temperaturen im Überblick. 26 Grad in Sigmaringen, in Botneck beim Bildungszentrum messen wir 27 Grad und in Stein am Rhein beim Tiergarten 31 Grad. Die schönste Hälfte vom Tag ist jedenfalls vorüber. So langsam ziehen immer mehr Gewitterwolken vom Hochrhein bis nach Oberschwaben rein ins Westallgäu. Auch im Laufe des Nachmittags kann es immer wieder Schauer und Gewitter geben und die klingen auch erst in der kommenden Nacht ein bisschen ab. Morgen dann Temperaturen um die 30 Grad wieder und recht ähnlich. Und der Radio-Seefunk-Wettertrend für die ganze Heimat, kaum Wetteränderung.
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0: Geblitzt werden sie in Schlatt in der Gräuterstraße. In Singen wurde eine aufgebaut, und zwar in der Erzberger Straße. In Konstanz in der Schwaketenstraße. Auf der

0: Waldshut und Tingen, 3 Kilometer Stau. Hier dauert es 5 Minuten länger. Auf der B31 zwischen Stetten und Hagnau, 4 Kilometer stockender Verkehr, rund 12 Minuten Zeitverlust. Und in der Schweiz auf der A3 gab es einen Unfall zwischen Brugg und Efringen. Es hat sich Stau gebildet, der ist 6 Kilometer lang momentan. Es dauert rund 5 Minuten länger für Sie. Melden auch Sie uns Staus und Blitzer per Anruf oder WhatsApp-Sprachnachricht direkt ins Studio. 07531 28 65 und die 33. Und die Blitzer gibt's bei uns immer zuerst. Wir wünschen gute und sichere Fahrt.
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0: Ja, und bei uns geht's gleich um das WM-Halbfinale heute Abend 21 Uhr Argentinien gegen England. Wir haben da ganz interessante Dinge für Sie herausgefunden. Dazu mehr um 3:45. Und jetzt Vollgas rein in den Feierabend.
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0: Wir wünschen Ihnen einen schönen Nachmittag. Es ist 3:45.
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0: Heute Abend steht das zweite WM-Halbfinale an, Argentinien gegen England. England kennen wir ja alle ganz gut, aber wie sieht's denn eigentlich mit Argentinien aus? Laura Mink aus der Radio Seefunk-Redaktion, du hast dich mal schlau gemacht.
2: Ja, Argentinien ist echt mehr als nur Messi und Fußball. Das Land ist riesig, fast 8-mal so groß wie Deutschland. Rund 45 Millionen Menschen leben dort. Gesprochen wird Spanisch, die Hauptstadt ist Buenos Aires und gilt als Heimat des Tangos und schläft angeblich nie.
0: Okay, Tango und Fußball, das passt ja auch irgendwie zusammen. Aber was macht Argentinien sonst noch so besonders?
2: Ja, die Natur ist unglaublich vielseitig. Im Norden liegen die berühmten Iguazu-Wasserfälle. Ganz im Süden findest du Ushuaia, die südlichste Stadt der Welt. Sie wird auch als Ende der Welt genannt. Mhm. Und natürlich ist Argentinien berühmt für sein Steak.
0: Ushuaia, wirklich toll. Also jede Menge Gründe, das Land mal zu besuchen. Und heute Abend hoffen die Argentinier natürlich erstmal auf den Einzug ins WM-Finale. Um 21 Uhr geht's da los. Dann entscheidet sich, ob Argentinien oder England am Sonntag um den WM-Titel spielt.
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0: das klingt schon nach einer richtig coolen Party bei Radio Seefunk. Einfach die beste Musik an diesem Mittwochnachmittag. Ja, und tatsächlich wird ja in 2 Tagen auch gefeiert. Und zwar 75 Jahre Casino Konstanz. Und was für die Feierlichkeiten geboten sein wird, hören wir gleich von Yannick Lammer aus der Radio Seefunk Redaktion um 3:45 bei uns bei Radio Seefunk.
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0: In Friedrichshafen wurde ein Blitzer aufgebaut, und zwar im 70er-Bereich beim Umspannwerk von Eilingen herkommend. Zwischen Langenargen und Kressbronn steht auch einer, Höhe Goren, dort im 30er. Auf der B34 Höhe Staringen wurde einer aufgebaut, in Konstanz in der Schwaketenstraße, Singen in der Erzberger Straße und in Schlatt in der Gräuterstraße.
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0: Auf der B314 zwischen Stockach und Mühlingen 4 Kilometer Stau, rund 8 Minuten Zeitverlust. Auf der B34 zwischen Waldshut und Tingen 3 Kilometer Stau, hier dauert es 5 Minuten länger. Auf der B31 zwischen Stetten und Hagnau 4 Kilometer stockender Verkehr, 12 Minuten Zeitverlust. Melden auch Sie uns Staus und Blitzer, wenn Sie was sehen. Einfach per Anruf oder WhatsApp-Sprachnachricht direkt ins Studio. 07531 28 65 und die 33 aus der Schweiz bitte die 0049 vorwählen. Und die Blitzer gibt's bei uns immer zuerst. Gute Fahrt.
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0: Wir wünschen einen schönen Nachmittag. Radio Seefunk, einfach die beste Musik. Jetzt mal ganz ehrlich, wann haben Sie sich das letzte Mal richtig geschniegelt? Das ist wahrscheinlich schon eine Weile her. Dabei macht das richtig Spaß. In dieser Woche haben Sie wieder die Möglichkeit dazu. Jannik Lammer aus der Redaktion.
1: Ja, das Casino Konstanz freut sich auf den kommenden Freitag. Da wird nämlich der 75. Geburtstag gefeiert. Und zwar ausdrücklich im Riviera-Schick-Look. Das heißt entspannt, elegant, helle Farben, luftige Stoffe, Leinenhemden, Sommerkleider. So, als würde man auf einer Yacht an der Côte d'Azur eingeladen sein.
0: Es geht einfach darum, sich mal wieder bewusst schick zu machen. Das gehört ja irgendwie auch zum Casino dazu.
1: Genau, Nick. Und das Casino soll nämlich ein Ort sein, an dem elegant Spaß macht, wo man sich gern etwas Besonderes anzieht und einen besonderen Abend erlebt mit italienischem Essen, Cocktails, Aperol, Musik und einem Blick über den Bodensee, dürfte das am Freitag ziemlich gut gelingen.
0: Jetzt muss nur noch das Wetter mitspielen. Diesen Freitag ab 15 Uhr beim 75. Geburtstag vom Casino Konstanz.
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Wenn Sie gleich Feierabend haben, werfen Sie doch bitte erstmal einen Blick an den Himmel, denn vielleicht ist es hier und dort besser, wegen Gewitter noch ein paar Minuten mit dem Nachhausegehen zu warten. Aber wir haben ja einfach die beste Musik für Sie. Da müssen Sie nicht mehr lange drauf warten.

0: echten 80er, zum Beispiel mit Bananarama oder dem Electric Light Orchestra. Ja, bei uns darf es auch rockig sein mit Radio Seefunk. Einfach die beste Musik.
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5: Ich bin Gisa Weber. Guten Tag. Der Überweisungsschein beim Arzt soll digital werden, der Perso künftig online beantragt werden können. Die Bundesregierung hat ein großes Maßnahmenpaket zum Bürokratieabbau auf den Weg gebracht. Auch Unternehmen sollen entlastet werden, indem zahlreiche Berichtspflichten wegfallen. Die Koalition hat Tritt gefasst und wichtige Reformen auf den Weg gebracht. So hat Kanzler Merz die Arbeit seiner Regierung bei der traditionellen Sommerpressekonferenz in Berlin verteidigt. Die weiter schlechten Umfragewerte seien für ihn ein Ansporn für die Zukunft. Wer folgt Spanien ins Finale der Fußball-WM? Heute treffen Titelverteidiger Argentinien und England im zweiten Halbfinale aufeinander. Es dürfte ein Duell auf Augenhöhe werden. Beide Teams taten sich in der K.O.-Phase aber bislang oft schwer. Anstoß in Atlanta ist um 21 Uhr unserer Zeit. Und jetzt mehr Nachrichten aus unserer Heimat. Das Strandbad Friedrichshafen ist das beliebteste Badeziel Deutschlands, wie eine Auswertung des Urlaubsportals Kurzurlaub zeigt. Insgesamt sind 2 der 10 beliebtesten Badeorte Deutschlands bei uns in der Heimat. Auf Platz 4 folgt nämlich das Strandbad Bodmann. Mehr dazu um 16:45 bei meinem Kollegen Nick Herb im Radio Seefunk Nachmittag. 75 Jugendliche vom Bodensee haben auf einem Schiff zwischen Friedrichshafen, Romanshorn und Bregenz Ideen für die Zukunft der Region entwickelt. Bei dem Jugenddialog ging es unter anderem um Klimaschutz, moderne Schulen und mehr Barrierefreiheit. Die Vorschläge sollen jetzt an die Politik rund um den Bodensee weitergegeben werden. Susanne Lemlin-Daun ist neue Direktorin des Amtsgerichts Waldshut-Tingen. Die 57-Jährige tritt damit die Nachfolge von Maria Goy an, die auf ihren Wunsch hin im Frühjahr 2025 als Vorsitzende Richterin ans Landgericht Freiburg versetzt worden war. Die meisten Nachrichten aus der Region hören Sie wieder in einer Stunde bei Radio Seefunk.
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0: Und hier die Temperaturen im Überblick. In Wangen messen wir 29 Grad, in Hergatz 26 Grad und in Zutzgen bei der Gemeindeverwaltung 33 Grad. Ja, ziemlich ähnlich wie gestern, mit teils kräftigen Gewittern, die momentan unterwegs sind, besonders Richtung Bodensee. Die Gewitter werden wahrscheinlich bis zur Nacht noch anhalten, dann wird es wieder ein bisschen trockener. Morgen recht ähnliche Wetterverhältnisse und der Radio Seefunk Wettertrend für die ganze Heimat. Sonne, sehr windig und auch teils gewittrig.
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0: In Friedrichshafen steht ein Blitzer am Umspannwerk im 70er-Bereich, wenn Sie von Eilingen herkommen. In Allensbach wurde ein Blitzer aufgebaut in der Radolf-Zeller-Straße. In Singen in der Erzberger Straße, in Konstanz in der Schwaketenstraße, auf der B34 Höhe Staringen und auf der A81 bei Geisingen.
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0: Auf der A81 zwischen Kreuz Hegau und Singen gab es einen Unfall. Momentan befinden sich Personen auf der Fahrbahn. Fahren Sie bitte äußerst vorsichtig. Auf der B31 zwischen Ereskirche und Friedrichshafen 8 Kilometer stockender Verkehr, rund 13 Minuten Zeitverlust. Auf der B31 zwischen Immenstadt und Hagnau 4 Kilometer Stau, rund 11 Minuten Zeitverlust. Und auf der B31 zwischen Überlingen und der Wallfahrtskirche Birnau 4 Kilometer Stau, rund 9 Minuten Zeitverlust. Wenn Sie was sehen, dann melden Sie so uns Staus und Blitzer per Anruf oder WhatsApp-Sprachnachricht direkt ins Studio 0753128265 und die 33. Und die Blitzer gibt's bei uns immer zuerst. Wir wünschen gute und sichere Fahrt.
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0: Und wenn deutschlandweit die besten Strandbäder bewertet werden, horchen wir natürlich ganz besonders auf. Und Yannick Lamar wird uns gleich berichten, wie zum Beispiel der Bodensee abgeschnitten hat. Und schon mal vorweg, wir sind spitze. Dazu gleich mehr um 16:45 bei uns.
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0: Es ist 16.15 Uhr. Kommen Sie trocken in den Feierabend. 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Gute Nachrichten für die Strandbäder in unserer Heimat. Sie sind nämlich voll im Trend. Eine Analyse des Urlaubsportals Kurzurlaub zeigt unter anderem, dass das Strandbad Friedrichshafen das beliebteste in ganz Deutschland ist. Und gleich 4 Strandbäder aus unserer Region haben es in die Top 30 geschafft. Welche das sind, weiß Yannick Lammer aus der Redaktion.
1: Ja, also unsere Heimat, die räumt richtig ordentlich ab. Auf Rang 25 landet das Strandbad Mettnau. Das Strandbad Horn in Konstanz schafft es auf den 11. Platz und das Strandbad Bodmann auf dem 4. Platz. Ganz vorne dann auf Platz 1 das Strandbad in Friedrichshafen. Und das zeigt mal wieder, dass der Bodensee einer der größten Bade-Hotspots des Landes ist. Für das Ranking wurden die Besucherzufriedenheit anhand der Google-Bewertungen, das Freizeitangebot, die Infrastruktur und auch Übernachtungsmöglichkeiten in der Umgebung sowie die Erreichbarkeit verglichen. Und zwar von Frei- und Strandbädern in ganz Deutschland.
0: Also beim Baden mal den Blick auf die Alpen genießen. Ja, da wundert es mich natürlich nicht, dass auch Friedrichshafen besonders gut abgeschnitten hat.
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0: 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Der Film Michael hat einen weiteren Rekord gebrochen und jetzt als erstes Biopic der Filmgeschichte mehr als 1 Milliarde US-Dollar an den Kinokassen eingespielt. Wahnsinn. Es soll allerdings immer noch Leute geben, die diesen Streifen noch nicht gesehen haben. 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

0: Schön, dass ihr dabei seid, Radio Seefunk. Einfach die beste Musik am Mittwochnachmittag. Große Werke werfen ihre Schatten oft voraus. So wie der neue Streifen von Oscar-Gewinner Christopher Nolan, die Odyssee. Matthias Pillasch hat sich schlau gemacht und wie der Streifen ist, erfahren wir dann in Radio Seefunk neu im Kino, gleich um 16:45. Dann auch übrigens mit 2 Gratistickets für Sie. Also nicht verpassen.
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0: Zwischen Langenargen und Chrisbronn wurde ein Blitzer aufgebaut, und zwar Höhe Goren im 30er. Zwischen Mengen und der Zeppelinstraße im 30er-Bereich, in Schlatt in der Kräuterstraße, in Singen in der Erzberger Straße wird geblitzt, in Konstanz in der Schwaketenstraße und auf der A81 zwischen Geisingen und Engen.
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0: Auf der A81 Singen Richtung Stuttgart zwischen Engen und Geisingen 2 Kilometer Stau. Zeitverlust 23 Minuten. Außerdem auf der B31 bei Stockach eine Sperrung wegen eines Unfalls. Auf der B31 zwischen Rielings und Friedrichshafen 16 Kilometer stockender Verkehr, 32 Minuten Zeitverlust. Melden auch Sie uns Staus und Blitzer per Anruf oder WhatsApp-Sprachnachricht direkt ins Studio 07531 28 65 und die 33. Und die Blitzer gibt's bei uns immer zuerst. Wir wünschen gute und sichere Fahrt.
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0: So klingt der Mittwochnachmittag. Es ist 4:45.
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0: Die Odyssee ist die Mutter aller Heldengeschichten und wurde jetzt von Regisseur Christopher Nolan so modern und bildgewaltig inszeniert, dass dieses Actionabenteuer neue Maßstäbe setzen wird. Mehr dazu jetzt von Matthias Pillasch.
2: Nach 10 Jahren Krieg um Troja macht sich König Odysseus auf den beschwerlichen Weg zurück in sein Reich. Eine Irrfahrt, die weitere 10 Jahre dauert, voller Prüfungen durch Götter, Monster und die unberechenbaren Kräfte des Meeres. Währenddessen erheben in seiner Heimat längst andere Anspruch auf den Thron, wie der intrigante Antinoos.
3: Dies ist ein Haus, das auf einen Herrn wartet. Ich will, dass du mich erwählst.
4: Ithakas König wird zurückkehren.
3: Nein, wird er nicht.
2: Während Odysseus sich über die Ozeane kämpft, wird seine Königin Penelope umworben und sein Reich geplündert. Odysseus' Sohn Telemachos weiß lange nicht, ob sein Vater noch lebt, doch die Götter geben ihm Zeichen.
5: Mein Vater kehrt zurück.
2: König Odysseus ist unerschütterlich und diejenigen, die auf seinen Thron schielen, scheinen vergessen zu haben, wen sie da herausfordern.
6: Niemand stellt sich zwischen mich und meine Heimat. Nicht einmal die Götter.
0: Die Odyssee flimmert ab morgen über die Leinwände unserer Heimat und ist gespickt mit einem Weltklasse-Cast. Zu sehen sind Matt Damon als Odysseus, an seiner Seite Tom Holland, Anne Hathaway ist mit dabei, Charlize Theron, Robert Pattinson und viele andere Hollywood-Stars. 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

0: Der Feierabend bei Radio Seefunk, einfach die beste Musik. Und der wird für Martin Wellingerhoff aus Riedersingen-Worblingen besonders schön, denn er hat die 2 Tickets gewonnen für die Odyssee im Kino. Da wünschen wir viel Spaß, Martin. 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
8: Ich bin Gisa Weber. Guten Tag. Mit einem neuen Maßnahmenpaket will die Bundesregierung der Bürokratie an den Kragen. Unter anderem sollen Gespräche mit dem Jobcenter künftig auch per Videocall möglich sein. Und E-Autofahrer brauchen die grüne Umweltplakette nicht mehr. Bundestag und Bundesrat müssen den Plänen noch zustimmen. Kanzler Merz hat die geplanten Einschnitte beim Unterhaltsvorschuss verteidigt. Der sei finanziell nicht mehr zu stemmen, so Merz bei der Sommerpressekonferenz in Berlin. Über die Pläne, den Unterhalt für 16- und 17-Jährige nicht mehr vorzustrecken, müsse aber noch geredet werden, so Merz. Es dürfte eines der brisantesten Spiele dieser Fußball-WM sein. Heute treffen England und Argentinien im Halbfinale aufeinander. Nach dem Falklandkrieg Anfang der 80er hatte es bei Duellen immer wieder Ausschreitungen gegeben. Die Polizei in Atlanta ist in Alarmbereitschaft. Der Gewinner trifft im Endspiel auf Spanien. Und jetzt mehr Nachrichten aus unserer Heimat. Susanne Lemlin-Daun ist neue Direktorin des Amtsgerichts Waldshut-Tingen. Die 57-Jährige tritt damit die Nachfolge von Maria Goy an, die auf ihren Wunsch hin im Frühjahr 2025 als vorsitzende Richterin ans Landgericht Freiburg versetzt worden war. Das Strandbad Friedrichshafen ist das beliebteste Badeziel Deutschlands, wie eine Auswertung des Urlaubsportals Kurzurlaub zeigt. Insgesamt sind 2 der 10 beliebtesten Badeorte Deutschlands bei uns in der Heimat. Auf Platz 4 folgt nämlich das Strandbad Bodmann. 2 der größten Gemüsegroßbetriebe auf der Reichenau steigen aus der Reichenauer Gemüsegenossenschaft aus, womit die Genossenschaft 40% ihres Umsatzes einbüßt. Die beiden Betriebe werden ihr Gemüse künftig unabhängig vermarkten und vertreiben. Die meisten Nachrichten aus der Region hören Sie wieder in einer Stunde bei Radio Seefunk.
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0: In Bad Säckingen bei der Orangerie messen wir 30 Grad. 31 Grad in Rickenbach bei der Pension Adler und in Steckborn 25. Heute ist es ziemlich ähnlich wie gestern. Immer wieder Gewitter, ansonsten teils auch trockene Abschnitte. Die Gewitter können allerdings noch bis zur Nacht anhalten. Auch morgen Temperaturen um die 30 Grad und immer wieder Gewitter möglich. Und der Radio Seefunk Wettertrend für die ganze Heimat. Kaum Wetteränderung.
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0: Geblitzt werden sie zwischen Langenargen und Kressbronn, Höhe Goren, dort im 30er-Bereich. Ein Blitzer wurde in Mengen aufgebaut, in der Zeppelinstraße ebenfalls im 30er, in Singen in der Erzberger Straße, in Konstanz in der Schwaketenstraße und auf der B34 Höhe Staringen.
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0: Auf der A81 gab es einen Unfall zwischen Kreuz Hegau und Singen, deshalb auch 2 Kilometer Stau, Zeitverlust 23 Minuten. Außerdem auf der B31 zwischen Redings und Friedrichshafen 18 Kilometer stockender Verkehr, rund 23 Minuten Zeitverlust. Und auf der B31 zwischen Friedrichshafen und Langenargen 12 Kilometer stockender Verkehr, rund 20 Minuten Zeitverlust. Melden auch Sie uns Staus und Blitzer per Anruf oder WhatsApp-Sprachnachricht. Direkt ins Studio 07531 28 65 und die 33. Und die Blitzer gibt's bei uns immer zuerst. Gute Fahrt wünschen wir.
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0: Es geht ins WM-Halbfinale gegen Argentinien mit England. Ja, den Gegner England kennen wir zwar irgendwie alle, aber was macht das Land denn eigentlich aus? Laura Minke aus der Radio Seefunk-Redaktion, du hast dich da mal schlau gemacht.
2: Ja, England ist viel mehr als nur Fußball und die Royals. Die Hauptstadt ist London, dort stehen berühmte Sehenswürdigkeiten. Und insgesamt gibt es im Vereinigten Königreich sogar 31 UNESCO-Weltkulturerben.
0: Ja, und typisch englisch ist natürlich auch der Alltag, da gibt es ja ein paar Besonderheiten.
2: Absolut. Die Briten trinken traditionell ihren Afternoon-Tee, fahren auf der linken Straßenseite und sind bekannt für ihren trockenen Humor. Und wenn es ums Anstehen geht, verstehen die überhaupt gar keinen Spaß. Vordrängeln gilt dort als echtes No-Go. Kulinarisch denken viele an Fish and Chips. Tatsächlich ist aber Chicken Tikka Masala eines der beliebtesten Gerichte des Landes.
0: Das hätte ich jetzt nicht gedacht. Aber dann wissen wir jetzt eben ein bisschen mehr über den heutigen Gegner. Fehlt nur noch die Antwort auf die wichtigste Frage. Wer zieht denn heute Abend ins WM-Finale ein? Die gibt es dann ab 21 Uhr auf dem Platz. Dann entscheidet sich, ob England oder Argentinien am Sonntag um den WM-Titel spielt.
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11: Und hier stehen die neuesten Blitzer zwischen Langenargen und Kressbronn-Höhe Goren, dort im 30er Bereich, aus einem Anhänger. Außerdem in Allensbach in der Radolf-Zeller-Straße. In Mengen wurde eine aufgebaut in der Zeppelin-Straße. In Schlatt in der Gräuter-Straße. Singen-Erzberger-Straße. Konstanz in der Schwaketenstraße ein Blitzer. Und auf der B34 Höhe Staringen.
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11: Auf der A81 zwischen Engen und Geisingen wird gerade eine Unfallstelle geräumt. Es hat sich Stau gebildet, 4 Kilometer, rund 8 Minuten Zeitverlust in Fahrtrichtung Geisingen. Außerdem auf der B31 zwischen Kressbronn und Friedrichshafen, 9 Kilometer Stau, rund 24 Minuten Zeitverlust. Und auf der B31 zwischen Friedrichshafen und Ereskirch, 8 Kilometer Stau, rund 22 Minuten Zeitverlust. Melden auch Sie uns Stau und Blitzer per Anruf oder WhatsApp-Sprachnachricht direkt ins Studio. 07531 28 65 und die 33. Und die Blitzer gibt's bei uns immer zuerst. Wir wünschen gute Fahrt.
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0: So klingt unser Feierabend. Radio Seefunk, einfach die beste Musik inzwischen. 17.42 Uhr. Heute Abend wird wohl eine Frage beantwortet werden.
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0: Wer folgt Spanien heute Abend ins WM-Finale? Jana Klonikowski aus dem WM-Studio schaut für uns auf das zweite Halbfinale.
2: England gegen Argentinien. Ein legendäres, aber auch ein brisantes Duell. Wenn es um dieses Spiel geht, darf die Erinnerung an das WM-Viertelfinale 86 auf keinen Fall fehlen. Stichworte Diego Maradona, Tor, Hand Gottes. Und natürlich spielte auch immer der Falklandkrieg zwischen beiden Ländern Anfang der 80er eine Rolle. Die Falklandinseln gehören seitdem wieder zu Großbritannien. Viele in Argentinien sehen das anders. Die Polizei in Atlanta ist daher vor dem Spiel heute in absoluter Alarmbereitschaft. Ansonsten dreht sich heute natürlich viel um Messi. Kann er seinen Torrekord ausbauen und weiter die Chance auf den zweiten WM-Titel seiner Karriere haben? Oder behält England die Chance auf den ersten WM-Titel seit 66 und kann weiter von Football's Coming Home träumen? Viel drin in dem Halbfinale heute. Ab 21 Uhr geht's los.
0: Ja, und wie es ausgegangen ist, hören Sie ja dann natürlich hier bei uns. Und dann wissen Sie auch, wer Spanien ins Finale folgt.
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11: Ich bin Gisa Weber. Guten Abend. Der Überweisungsschein beim Arzt soll digital werden, der Perso künftig online beantragt werden können. Die Bundesregierung hat ein großes Maßnahmenpaket zum Bürokratieabbau auf den Weg gebracht. Auch Unternehmen sollen entlastet werden, indem zahlreiche Berichtspflichten wegfallen. Das Interesse an der Bundeswehr ist gestiegen. Sowohl bei der Zahl der Bewerber als auch bei den Neueinstellungen gab es im Juni ein deutliches Plus im Vergleich zum Juni im letzten Jahr. In den nächsten 10 Jahren soll die Bundeswehr ja um mehrere 10.000 Soldaten wachsen. Jürgen Klopp wird womöglich schon nächste Woche offiziell als neuer Bundestrainer vorgestellt. Laut Kicker laufen die Verhandlungen zwischen DFB und Klopps jetzigem Arbeitgeber Red Bull nach Plan. Klopp soll als Nagelsmann-Nachfolger einen 4-Jahres-Vertrag bis zur WM 2030 bekommen. Und jetzt mehr Nachrichten aus unserer Heimat. 75 Jugendliche vom Bodensee haben auf einem Schiff zwischen Friedrichshafen, Romanshorn und Bregenz Ideen für die Zukunft der Region entwickelt. Bei dem Jugenddialog ging es unter anderem um Klimaschutz, moderne Schulen und mehr Barrierefreiheit. Die Vorschläge sollen jetzt an die Politik rund um den Bodensee weitergegeben werden. 2 der größten Gemüsegroßbetriebe auf der Reichenau steigen aus der Reichenauer Gemüsegenossenschaft aus, womit die Genossenschaft 40% ihres Umsatzes einbüßt. Die beiden Betriebe werden ihr Gemüse künftig unabhängig vermarkten und vertreiben. Das Strandbad Friedrichshafen ist das beliebteste Badeziel Deutschlands, wie eine Auswertung des Urlaubsportals Kurzurlaub zeigt. Insgesamt sind 2 der 10 beliebtesten Badeorte Deutschlands bei uns in der Heimat. Auf Platz 4 folgt nämlich das Strandbad Bodmann.
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12: Und hier die Temperaturen in Markdorf beim Theater Stadel. Momentan 26 Grad, 31 Grad messen wir in Wehr und in Wittenbach 25 Grad beim Schloss Dottenwiel. Heute noch mehr Gewitter als gestern. In den kommenden Stunden ziehen immer wieder Gewitterzellen vorüber, vom Hochrhein über Oberschwaben bis ins Westallgäu. In der Nacht beruhigt sich dann die Wetterlage nur kurzfristig, denn auch morgen wird das Ganze ähnlich werden mit Höchsttemperaturen um die 32 Grad. Und der Radio-Seefunk-Wettertrend für die ganze Heimat, kaum Wetteränderung.
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12: Zwischen Langenargen und Kressbronn steht einer, Höhe Goren im 30er. In Mengen in der Zeppelinstraße wurde ein Blitzer aufgebaut, ebenfalls im 30er-Bereich. In Singen in der Erzberger Straße, auf der B34 Höhe Staringen und in Konstanz in der Schwaketenstraße.
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12: Vorsicht auf der A81 zwischen Engen und dem Kreuz Hegau steht ein Pannenfahrzeug. Und auf der A81 zwischen Engen und dem Kreuz Hegau 3 Kilometer Stau, rund 17 Minuten Zeitverlust für Sie. Auf der B33 zwischen Kreuz Hegau und Singen ebenfalls ein Pannenfahrzeug. Auch hier kann es zu Zeitverlust kommen. Melden auch Sie uns Staus und Blitzer per Anruf oder WhatsApp-Sprachnachricht direkt ins Studio 07531 28 65 und die 33. Und die Blitzer gibt's bei uns immer zuerst. Wir wünschen gute und sichere Fahrt.
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12: Gute Frage, wie wird das heutige WM-Halbfinalspiel ausgehen? Ja, das interessiert mich ja ganz brennend, denn bei uns läuft ja noch ein internes Radio-Seefunk-Tippspiel. Ja, aber die Orakel waren bisher nicht wirklich so zuverlässig, deshalb hatten wir hier bei uns eine eigene Idee und haben eine Umfrage gestartet, bei der sie uns zumindest eine Idee geben könnten, wer denn heute Abend gewinnt. Gleich mehr dazu. Ist es Steak oder Fish and Chips? Gleich erfahren wir es um 6:45.
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1: Heute Abend heißt es Schwarztee gegen Mate, Bobbys gegen Gauchos, England und Argentinien. Die kämpfen um den Einzug ins WM-Finale. Mögen Sie lieber die typischen roten Doppeldeckerbusse und die Telefonzellen oder haben Sie sich in das weite argentinische Andenhochland verliebt? Wir waren unterwegs und haben Sie mal gefragt, für welches Land schlägt denn Ihr Herz? Wird es Argentinien oder England sein? Ines aus Schopfheim.
2: Lady Diana oder Evita Perón?
3: Lady Diana.
2: Tango oder Foxtrot?
3: Foxtrot.
2: Stonehenge oder die Iguazu-Wasserfälle?
3: Iguazu.
2: Bobby Charlton oder Diego Maradona?
3: Bobby.
2: Fish and Chips oder Rindersteak?
3: Beides.
2: Mate-Tee oder britischer Schwarztee?
3: Beides nicht.
2: Bobbys oder Gauchos?
3: Gauchos.
1: Ja, und wir fassen mal zusammen. 4:3 für Argentinien. So kann es dann noch tatsächlich ausgehen heute Abend. Und wie es dann schließlich ausgegangen ist, das erfahren Sie bei Radio Seefunk am Morgen.
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4: Und hier stehen die Feierabendblitzer zwischen Langenargen und Kressbronn, Höhe Goren, dort im 30er-Bereich. Außerdem in Mengen in der Zeppelinstraße, in Konstanz in der Schwaketenstraße, auf der B34 Höhe Staringen und in Singen in der Erzberger Straße.
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4: Auf der A81 zwischen Engen und Kreuzhegau. 4 Kilometer Stau, rund 16 Minuten Zeitverlust. Außerdem steht dort ein Pannenfahrzeug. Fahren Sie bitte äußerst vorsichtig und melden Sie uns Staus und Blitzer per Anruf oder WhatsApp-Sprachnachricht direkt ins Studio. 07531 28 65 und die 33. Und die Blitzer gibt's bei uns immer zuerst. Wir wünschen gute und sichere Fahrt.
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1: Die Odyssee ist die Mutter aller Heldengeschichten und wurde jetzt von Regisseur Christopher Nolan so modern und bildgewaltig inszeniert, dass dieses Actionabenteuer neue Maßstäbe setzen wird. Mehr dazu jetzt von Matthias Pilasch.
2: Nach 10 Jahren Krieg um Troja macht sich König Odysseus auf den beschwerlichen Weg zurück in sein Reich. Eine Irrfahrt, die weitere 10 Jahre dauert, voller Prüfungen durch Götter, Monster und die unberechenbaren Kräfte des Meeres. Währenddessen erheben in seiner Heimat längst andere Anspruch auf den Thron, wie der intrigante Antinoos.
3: Dies ist ein Haus, das auf einen Herrn wartet. Ich will, dass du mich erwählst.
4: Ithakas König wird zurückkehren.
3: Nein, wird er nicht.
2: Während Odysseus sich über die Ozeane kämpft, wird seine Königin Penelope umworben und sein Reich geplündert. Odysseus' Sohn Telemachos weiß lange nicht, ob sein Vater noch lebt, doch die Götter geben ihm Zeichen.
5: Mein Vater kehrt zurück.
2: König Odysseus ist unerschütterlich und diejenigen, die auf seinen Thron schielen, scheinen vergessen zu haben, wen sie da herausfordern.
6: Niemand stellt sich zwischen mich und meine Heimat. Nicht einmal die Götter.
1: Die Odyssee flimmert ab morgen über die Leinwände unserer Heimat und ist gespickt mit einem Weltklasse-Cast. Zu sehen unter anderem Matt Damon als Odysseus, Tom Holland, Anne Hathaway, Charlize Theron und Robert Pattinson.
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4: Ich bin Gisa Weber, guten Abend. Mit einem neuen Maßnahmenpaket will die Bundesregierung der Bürokratie an den Kragen. Unter anderem sollen Gespräche mit dem Jobcenter künftig auch per Videocall möglich sein. Und E-Autofahrer brauchen die grüne Umweltplakette nicht mehr. Bundestag und Bundesrat müssen den Plänen noch zustimmen. Kanzler Merz hat die geplanten Einschnitte beim Unterhaltsvorschuss verteidigt. Der sei finanziell nicht mehr zu stemmen, so Merz bei der Sommerpressekonferenz in Berlin. Über die Pläne, den Unterhalt für 16- und 17-Jährige nicht mehr vorzustrecken, müsse aber noch geredet werden, so Merz. Bei der Produktion von militärischen Drohnen will die EU vom Know-how der Ukraine profitieren. Eine entsprechende Vereinbarung ist jetzt unterzeichnet worden. Die Ukraine bringe das Wissen, Europa industrielle Möglichkeiten, so EU-Kommissionschefin von der Leyen bei einem Besuch in Kiew. Titelverteidiger Argentinien trifft heute im zweiten Halbfinale der Fußball-WM auf England. Zwischen beiden Ländern gab es schon legendäre WM-Duelle. Diego Maradonas Handtor, die Hand Gottes 1986. Oder die rote Karte für David Beckham 98. Im Endspiel wartet Europameister Spanien.
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5: Heute Nacht regnet es fast überall durchgehend. In der zweiten Nachthälfte bleibt es aber dann überwiegend trocken. Nur vereinzelt fallen noch etwas Regenschauer. Morgen ist es dann ein Mix aus Sonne und Wolken. Ganz vereinzelt sind auch kurze Regenschauer möglich. Meist bleibt es aber trocken. Und der Radio-Seefunk-Wettertrend für die ganze Heimat. Am Freitag wechseln sich Sonne und Wolken ab. Dazwischen gibt es ein paar Regenschauer.
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1: Ich bin Gisa Weber. Guten Abend. Der Überweisungsschein beim Arzt soll digital werden, der Perso künftig online beantragt werden können. Die Bundesregierung hat ein großes Maßnahmenpaket zum Bürokratieabbau auf den Weg gebracht. Auch Unternehmen sollen entlastet werden, indem zahlreiche Berichtspflichten wegfallen. Die Koalition hat Tritt gefasst und wichtige Reformen auf den Weg gebracht. So hat Kanzler Merz die Arbeit seiner Regierung bei der traditionellen Sommerpressekonferenz in Berlin verteidigt. Die weiter schlechten Umfragewerte seien für ihn ein Ansporn für die Zukunft. Fluch und Segen gleichzeitig, das sind wohl TikTok, Instagram und Co. für Jugendliche. In einer neuen Studie sagen gut 80% der 14- bis 17-Jährigen, dass sie viel auf Social Media lernen. Mehr als 70% sagen aber auch, dass sie so von wichtigen Dingen abgelenkt werden. Wer folgt Spanien ins Finale der Fußball-WM? Heute treffen Titelverteidiger Argentinien und England im zweiten Halbfinale aufeinander. Es dürfte ein Duell auf Augenhöhe werden. Beide Teams taten sich in der K.O.-Phase aber bislang oft schwer. Anstoß in Atlanta ist um 21 Uhr unserer Zeit.
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2: Heute Nacht regnet es fast überall durchgehend. In der zweiten Nachthälfte bleibt es aber dann überwiegend trocken. Nur vereinzelt fallen noch etwas Regenschauer. Morgen ist es dann ein Mix aus Sonne und Wolken. Ganz vereinzelt sind auch kurze Regenschauer möglich. Meist bleibt es aber trocken. Und der Radio Seefunk Wettertrend für die ganze Heimat. Am Freitag wechseln sich Sonne und Wolken ab. Dazwischen gibt es ein paar Regenschauer.
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1: Ich bin Gisa Weber, guten Abend. Mit einem neuen Maßnahmenpaket will die Bundesregierung der Bürokratie an den Kragen. Unter anderem sollen Gespräche mit dem Jobcenter künftig auch per Videocall möglich sein. Und E-Autofahrer brauchen die grüne Umweltplakette nicht mehr. Bundestag und Bundesrat müssen den Plänen noch zustimmen. Kanzler Merz hat die geplanten Einschnitte beim Unterhaltsvorschuss verteidigt. Der sei finanziell nicht mehr zu stemmen, so Merz bei der Sommerpressekonferenz in Berlin. Über die Pläne, den Unterhalt für 16- und 17-Jährige nicht mehr vorzustrecken, müsse aber noch geredet werden, so Merz. Die Schufa speichert offenbar Millionen alte Verbraucherdaten länger als bislang bekannt. Dafür nutzt die Auskunftei eine Art Schattendatenbank. Das zeigen Recherchen unter anderem der Süddeutschen Zeitung. Die Schufa meint, alles rechtens, die Infos seien für Tests. Verbraucherschützer warnen vor möglichem Datenmissbrauch. Jürgen Klopp wird womöglich schon nächste Woche offiziell als neuer Bundestrainer vorgestellt. Laut Kicker laufen die Verhandlungen zwischen DFB und Klopps jetzigem Arbeitgeber Red Bull nach Plan. Klopp soll als Nagelsmann-Nachfolger einen 4-Jahres-Vertrag bis zur WM 2030 bekommen.
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2: Heute Nacht regnet es fast überall durchgehend. In der zweiten Nachthälfte bleibt es aber dann überwiegend trocken. Nur vereinzelt fallen noch etwas Regenschauer. Morgen ist es dann ein Mix aus Sonne und Wolken. Ganz vereinzelt sind auch kurze Regenschauer möglich. Meist bleibt es aber trocken. Und der Radio-Seefunk-Wettertrend für die ganze Heimat. Am Freitag wechseln sich Sonne und Wolken ab. Dazwischen gibt es ein paar Regenschauer.
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1: Ich bin Silas Quiring, guten Abend. Der Überweisungsschein beim Arzt soll digital werden. Der Perso künftig online beantragt werden können. Die Bundesregierung hat ein großes Maßnahmenpaket zum Bürokratieabbau auf den Weg gebracht. Auch Unternehmen sollen entlastet werden, indem zahlreiche Berichtspflichten wegfallen. Fluch und Segen gleichzeitig. Das sind wohl TikTok, Instagram und Co. für Jugendliche. In einer neuen Studie sagen gut 80% der 14- bis 17-Jährigen, dass sie viel auf Social Media lernen. Mehr als 70% sagen aber auch, dass sie so von wichtigen Dingen abgelenkt werden. Die Koalition hat Tritt gefasst und wichtige Reformen auf den Weg gebracht. So hat Kanzler Merz die Arbeit seiner Regierung bei der traditionellen Sommerpressekonferenz in Berlin verteidigt. Die weiter schlechten Umfragewerte seien für ihn ein Ansporn für die Zukunft. Pünktlich zu den Sommerferien haben die Spritpreise nochmal angezogen. Laut ADAC kosten Diesel und Benzin im bundesweiten Schnitt jeweils knapp über 2 Euro pro Liter. Das liegt vor allem an den gestiegenen Ölpreisen, aber auch die bevorstehende Reisewelle mag eine Rolle spielen, heißt es vom ADAC.
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2: Heute Nacht regnet es fast überall durchgehend. In der zweiten Nachthälfte bleibt es aber dann überwiegend trocken. Nur vereinzelt fallen noch etwas Regenschauer. Morgen ist es dann ein Mix aus Sonne und Wolken. Ganz vereinzelt sind auch kurze Regenschauer möglich. Meist bleibt es aber trocken. Und der Radio-Seefunk-Wettertrend für die ganze Heimat. Am Freitag wechseln sich Sonne und Wolken ab. Dazwischen gibt es ein paar Regenschauer.
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2: Ich bin Silas Quiring, guten Abend. Mit einem neuen Maßnahmenpaket will die Bundesregierung der Bürokratie an den Kragen. Unter anderem sollen Gespräche mit dem Jobcenter künftig auch per Videocall möglich sein und E-Autofahrer brauchen die grüne Umweltplakette nicht mehr. Bundestag und Bundesrat müssen den Plänen noch zustimmen. Kanzler Merz hat die geplanten Einschnitte beim Unterhaltsvorschuss verteidigt. Der sei finanziell nicht mehr zu stemmen, so Merz bei der Sommerpressekonferenz in Berlin. Über die Pläne, den Unterhalt für 16- und 17-Jährige nicht mehr vorzustrecken, müsse aber noch geredet werden, so Merz. Jürgen Klopp wird womöglich schon nächste Woche offiziell als neuer Bundestrainer vorgestellt. Laut Kicker laufen die Verhandlungen zwischen DFB und Klopps jetzigem Arbeitgeber Red Bull nach Plan. Klopp soll als Nagelsmann-Nachfolger einen 4-Jahres-Vertrag bis zur WM 2030 bekommen. Das Interesse an der Bundeswehr ist gestiegen. Sowohl bei der Zahl der Bewerber als auch bei den Neueinstellungen gab es im Juni ein deutliches Plus im Vergleich zum Juni im letzten Jahr. In den nächsten 10 Jahren soll die Bundeswehr ja um mehrere 10.000 Soldaten wachsen.
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3: Heute Nacht regnet es fast überall durchgehend. In der zweiten Nachthälfte bleibt es aber dann überwiegend trocken. Nur vereinzelt fallen noch etwas Regenschauer. Morgen ist es dann ein Mix aus Sonne und Wolken. Ganz vereinzelt sind auch kurze Regenschauer möglich. Meist bleibt es aber trocken. Und der Radio Seefunk Wettertrend für die ganze Heimat. Am Freitag wechseln sich Sonne und Wolken ab. Dazwischen gibt es ein paar Regenschauer.
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1: Ich bin Silas Quiring. Guten Abend. Argentinien steht erneut im WM-Finale. Gegen England drehten die Südamerikaner in einer furiosen Schlussphase das Spiel und siegten am Ende mit 2:1. Doppelter Vorlagengeber war Lionel Messi. Für die Argentinier lebt also der Traum von der Titelverteidigung weiter. Am Sonntag geht's im Finale gegen Spanien. Der Überweisungsschein beim Arzt soll digital werden, der Perso künftig online beantragt werden können. Die Bundesregierung hat ein großes Maßnahmenpaket zum Bürokratieabbau auf den Weg gebracht. Auch Unternehmen sollen entlastet werden, indem zahlreiche Berichtspflichten wegfallen. Fluch und Segen gleichzeitig. Das sind wohl TikTok, Instagram und Co. für Jugendliche. In einer neuen Studie sagen gut 80% der 14- bis 17-Jährigen, dass sie viel auf Social Media lernen. Mehr als 70% sagen aber auch, dass sie so von wichtigen Dingen abgelenkt werden. Weltuntergangsstimmung in Toronto. Der Rauch von schweren Waldbränden in der Region ist bis in die kanadische Millionenmetropole gezogen. Deswegen leuchtet der Himmel dort jetzt orange und Toronto hat die schlechteste Luftqualität weltweit. Die Behörden rufen die Bewohner auf, in ihren Wohnungen zu bleiben.
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2: Aktuell ist es überwiegend trocken, nur vereinzelt fällt noch etwas Regen. Im Laufe des Tages erwartet uns ein Mix aus Sonne und Wolken. Ganz vereinzelt kann es auch mal kurze Regenschauer geben. Und der Radio Seefunk Wettertrend für die ganze Heimat. Morgen wechseln sich Sonne und Wolken ab.
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1: Ich bin Silas Quiring. Das WM-Finale ist komplett. Spanien trifft am Sonntag auf Argentinien. Die Südamerikaner setzten sich am Abend gegen England durch. Superstar Messi legte in der Schlussphase gleich 2 Treffer auf und drehte das Spiel damit zum 2:1 Endstand. Die Koalition hat Tritt gefasst und wichtige Reformen auf den Weg gebracht. So hat Kanzler Merz die Arbeit seiner Regierung bei der traditionellen Sommerpressekonferenz in Berlin verteidigt. Die weiter schlechten Umfragewerte seien für ihn ein Ansporn für die Zukunft. Mit einem neuen Maßnahmenpaket will die Bundesregierung der Bürokratie an den Kragen. Unter anderem sollen Gespräche mit dem Jobcenter künftig auch per Videocall möglich sein und E-Autofahrer brauchen die grüne Umweltplakette nicht mehr. Bundestag und Bundesrat müssen den Plänen noch zustimmen. Das Interesse an der Bundeswehr ist gestiegen. Sowohl bei der Zahl der Bewerber als auch bei den Neueinstellungen gab es im Juni ein deutliches Plus im Vergleich zum Juni im letzten Jahr. In den nächsten 10 Jahren soll die Bundeswehr ja um mehrere 10.000 Soldaten wachsen.
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2: Aktuell ist es überwiegend trocken, nur vereinzelt fällt noch etwas Regen. Im Laufe des Tages erwartet uns ein Mix aus Sonne und Wolken. Ganz vereinzelt kann es auch mal kurze Regenschauer geben. Und der Radio Seefunk Wettertrend für die ganze Heimat. Morgen wechseln sich Sonne und Wolken ab.
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1: Ich bin Silas Quiring. Argentinien steht erneut im WM-Finale. Gegen England drehten die Südamerikaner in einer furiosen Schlussphase das Spiel und siegten am Ende mit 2:1. Doppelter Vorlagengeber war Lionel Messi. Für die Argentinier lebt also der Traum von der Titelverteidigung weiter. Am Sonntag geht's im Finale gegen Spanien.